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2: Mit Petra Farkas einen schönen guten Morgen. Trauer im Unterland. Der 42-jährige Elmar Anhof aus Auer ist bei einer Bergtour tödlich verunglückt. Der Unfall ereignete sich gestern Nachmittag auf einem schwer zugänglichen Steig in der Schwarzenbachschlucht oberhalb von Auer. Aus bislang ungeklärter Ursache verlor Anhof den Halt. Er stürzte in die Tiefe. Mehr Glück hatte ein Autolenker. Der war mit seinem Wagen auf der Straße zwischen Brissian und Nals von der Fahrbahn abgekommen und stürzte einige Meter einen steilen Abhang hinunter. Erst ein Baum konnte den Wagen stoppen. Der Fahrer, ein älterer Einheimischer, ist mit leichten Verletzungen davongekommen. Der Nachtragshaushalt 2026 ist unter Dach und Fach. Das verabschiedete Maßnahmenpaket verbindet finanzielle Nachhaltigkeit, infrastrukturelle Entwicklung und sozialen Zusammenhalt und stellt insgesamt 1 Milliarde 29 Millionen Euro bereit. Das und mehr in den Nachrichten zur vollen Stunde. Das Wetter heute im ganzen Land sonnig, zeitweise ziehen einige Schleierwolken durch. In den nördlichen Tälern bleibt es föhnig. Die höchsten Temperaturen reichen von 22 bis 30 Grad.

0: Mit Bruce Springsteen geht's los. Rein in den Donnerstag. Es ist 5 Minuten nach 6:30.
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0: Mit Sandra Hofer. Guten Morgen und guten Start. Gemeinsam geht's auch heute wieder rein in Richtung Alltag. Und da geht's gleich schon weiter mit Top Hits und Classic Hits. Außerdem schauen wir uns das aktuelle Wettergeschehen an. Fein, dass ihr eingeschaltet habt. Okay.

0: Lil Nas X um 6.47 Uhr war das. Hallo Südtirol, schönen guten Morgen ins Land. Das ist die Antenne. Weiter geht's somit auch jetzt noch mit dem besseren Musikmix Olly Murs und Flo Rida zum Beispiel im Mix mit Coldplay gleich. Und zwischendrin geht's auch mal ganz hoch nach oben, direkt zu den Sternen.
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1: Um 7:08.
0: Widder.
1: Bleibt und verhaltet euch nicht engstirnig oder stur. Andernfalls kommt die häusliche Harmonie abhanden.
0: Stier.
1: Vermeidet heute große körperliche Anstrengungen. Die Gesundheit könnte sonst nachhaltig Schaden nehmen.
0: Zwilling.
1: Nun ist euer Reaktionsvermögen gefordert. Ihr seid zu schnellen und spontanen Entscheidungen gezwungen.
0: Krebs.
1: Plant feste Termine für Sport ein. Bewegung tut gut, wenn ihr sie euch regelmäßig gönnt.
0: Löwe.
1: Ihr habt das Glück nicht für euch gepachtet. Trotzdem spricht nichts gegen eine positive, weltoffene Einstellung.
0: Jungfrau.
1: Eine Gänsehaut ist keine Schande. Wenn ihr zu euren Gefühlen steht, stoßt ihr überall auf Verständnis.
0: Waage.
1: Unterschreibt ein Dokument nur, wenn ihr es voll und ganz verstanden habt. Fragt bei Unklarheiten stets nach.
0: Skorpion.
1: Begeisterung für eine neue Idee sind grundsätzlich gut, aber geht bitte nicht zu euphorisch an die Sache heran.
0: Schütze.
1: Nehmt euch viel Zeit füreinander, wenn ihr in einer Partnerschaft lebt. Das schweißt euch eng zusammen.
0: Steinbock.
1: Hört auf das, was euch der kleine Mann im Ohr einflüstert. Seine Ratschläge können sehr wertvoll sein.
0: Wassermann.
1: Ihr seid allein? Dann wäre jetzt der optimale Zeitpunkt, um die Antennen weit auszufahren.
0: Fisch.
1: Und keine Frage, ihr seid unter Mars gerade in Bestform. Egal, was ihr euch jetzt vornehmt, es sollte alles gelingen.
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0: Das waren Olly Murs und Flo Rida. Weiter geht's mit Rosé und Bruno Mars. Direkt danach geht's dann in die Nachrichtenredaktion um Punkt 7 für alles Wichtige zum Starten.
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5: Waldbrände wüten auf Sizilien, in Südfrankreich und Spanien. Das Unterland trägt Trauer. 42-Jähriger bei Bergtour tödlich verunglückt. Das Wetter heute meist sonnig.
4: Redakteurin im Studio Petra Farkas.
5: Einen schönen guten Morgen. Hitze und anhaltende Dürre haben die Waldbrandlage in Italien, Frankreich und Spanien drastisch verschärft. Für Sizilien gilt derzeit die höchste Warnstufe mit super Arbeit für die Feuerwehr in Catania, Messina und Enna und akuten Bränden in Castronovo, Bivona und Alcamo Marina. In Agrigento erlitt ein Feuerwehrmann im Einsatz einen Herzinfarkt. Auf Sardinien wiederum haben die Brände tausende Hektar Weideland und Kulturen zerstört. Der Bauernverband Col di Retti beziffert die ersten Schätzungen auf rund 10 Millionen Euro und weist darauf hin, dass die Summe weiter steigen dürfte, denn der Druck bleibt im Süden laut Wetterdienst hoch. Auch in Frankreich gilt vielerorts Alarmstufe Rot. Mehr als 42.000 Hektar sind bereits verbrannt. Ein historischer Höchststand. In Spanien besonders schwer betroffen ist derzeit die Provinz Guadalajara bei Madrid, wo der zweitgrößte Waldbrand der jüngeren Landesgeschichte über 32.000 Hektar vernichtet und mehr als 1.200 Menschen aus über 30 Dörfern zur Flucht gezwungen hat. In Spanien steigen die Temperaturen derzeit wieder. Es beginnt eine neue Hitzewelle. Trauer herrscht im Unterland. Der 42-jährige Elmar Arnhoff aus Auer ist gestern bei einer Bergtour tödlich verunglückt. Auf einem schwer zugänglichen Steig in der Schwarzenbachschlucht oberhalb von Auer ist er aus bislang ungeklärter Ursache in die Tiefe gestürzt. Ein Passant setzte den Notruf ab, die Einsatzkräfte konnten aber nur noch Arnhoffs Tod feststellen. Er war in Auer und Umgebung bestens bekannt und engagierte sich auch als Mitglied der örtlichen Freiwilligen Feuerwehr. Mehr Glück hatte ein Autolenker, der mit seinem Wagen auf der Straße zwischen Brissian und Nals von der Fahrbahn abgekommen war. Er stürzte einige Meter einen steilen Abhang hinunter. Erst ein Baum konnte den Wagen stoppen. Der Fahrer, ein älterer Einheimischer, ist mit leichten Verletzungen davongekommen. Die Bergrettung Lana hat ihn geborgen mit Hilfe einer Seilsicherung. Der Notarzt-Hubschrauber Pelikan 1 flog ihn anschließend ins Krankenhaus Bozen. Der Nachtragshaushalt 2026 ist unter Dach und Fach. Das verabschiedete Maßnahmenpaket verbindet finanzielle Nachhaltigkeit, infrastrukturelle Entwicklung und sozialen Zusammenhalt und stellt insgesamt 1.029.000.000 Euro bereit. Im Zuge der Beratungen im Landtag konnten weitere rund 57 Millionen Euro an zusätzlichem Handlungsspielraum aktiviert werden. Ein Schwerpunkt liegt auf der vorzeitigen Tilgung von Darlehen in Höhe von rund 411 Millionen Euro, um die Schuldenlast zu senken und Spielraum für künftige Investitionen zu schaffen. Weitere Mittel fließen unter anderem in Infrastruktur, Mobilität, Bevölkerungsschutz, Gesundheitswesen sowie Bildung und Sozialpolitik. Der autonome Südtiroler Gewerkschaftsbund ASGB unterstützt den Vorstoß des Landtagsabgeordneten Andreas Leitzer-Reber für eine bessere rentenrechtliche Absicherung von Müttern und Vätern während der ersten Lebensjahre ihrer Kinder. Der Vorsitzende des ASGB, Toni Czernetz, betont, dass Eltern, die ihre Erwerbstätigkeit für die Kinderbetreuung unterbrechen oder reduzieren, einen wichtigen gesellschaftlichen Beitrag leisten und dadurch keine Nachteile bei der Rente erleiden sollten. Die Diskussion sei nicht neu, bereits vor Jahren seien entsprechende Modelle erarbeitet worden, nun brauche es konkrete Lösungen. Aktuell kehren laut Czernetz viele Mütter nicht oder erst verspätet an ihren Arbeitsplatz zurück, weil sich Arbeitszeiten und Kinderbetreuung kaum miteinander vereinbaren lassen. Noch ein Blick in die USA. Da droht Präsident Donald Trump dem Iran mit Angriffen auf zivile Infrastruktur wie Brücken und Kraftwerke, sollte Teheran weitere Schiffe in der Straße von Hormus angreifen. Die USA bombardierten bereits die 11. Nacht in Folge Ziele im Iran, darunter offenbar erneut Teheran. Washington begründet die Angriffe mit mehr als 30 iranischen Attacken auf Handelsschiffe in den vergangenen 3 Monaten. Außenminister Rubio warnte vor einem gefährlichen Präzedenzfall, falls der Iran die Kontrolle über die wichtige Schifffahrtsroute behalte. Der Iran kündigte für den Fall weiterer US-Angriffe auf zivile Infrastruktur Vergeltung an.
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5: Neuer Trainer, neue Philosophie. Der FC Südtirol bereitet sich im Trainingslager in Ridnaun auf die neue Serie B-Saison vor. Cheftrainer Davide Pasanzini setzt dabei auf offensiven Ballbesitz und will mit seinem Team die kommenden Spiele dominieren. 7 Neuzugänge sind bereits dabei. Kapitän Fabian Theit spricht von einem kompletten Neustart. Ungewiss ist die Zukunft von Abwehrtalent Raphael Kofler, der von mehreren Serie A-Clubs umworben wird. Den ersten Härtetest bestreitet der FCS am Samstag in Sterzing gegen Kaiserslautern. Der Liga-Auftakt folgt am 22. August daheim gegen Virtus Entella. Das waren die aktuellen Themen zur Stunde.
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5: Im ganzen Land scheint die Sonne, zeitweise ziehen einige Schleierwolken durch. In den nördlichen Tälern bleibt es föhnig. Die höchsten Temperaturen reichen von 22 bis 30 Grad. Die Wettervorschau. Morgen am Freitag dominiert im ganzen Land strahlender Sonnenschein. Der Himmel bleibt meist wolkenlos. Auch der Samstag startet sonnig. Im Tagesverlauf bilden sich jedoch größere Quellwolken, wodurch örtlich Schauer und Gewitter möglich werden. Am Sonntag zeigt sich das Wetter wechselhaft. Die Sonne lässt sich nur zeitweise blicken, dazu sind verbreitet Schauer und Gewitter zu erwarten. Am Montag sorgt Nordwind wieder für freundlicheres Wetter mit viel Sonnenschein und nur vereinzelten Regenschauern.
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6: Einen schönen guten Morgen wünscht Barbara Widot aus der Landesverkehrsmeldezentrale. Auf der Landesstraße Meran-Hafling ist der Tunnel Santa Katrin von 9 bis 17 Uhr wegen Asphaltierungsarbeiten gesperrt. Umleitung über Terlan-Mühlten. Die Penserjoch-Straße ist zwischen Elzenbaum und dem Penserjoch von 7.30 Uhr bis 18 Uhr wegen Asphaltierungsarbeiten gesperrt. Gute Fahrt!
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8: Hallo Südtirol und grüß denk an einem neuen Tag. Donnerstag heute, wir starten rein in die zweite Wochenhälfte und ja, da frage ich mich, ob ihr vielleicht schon was vorhabt am Wochenende, am nächsten anstehenden Sommerwochenende. 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

0: Aufstehen mit Amy MacDonald. Das ist die Antenne um 16 Minuten nach 7. Schönen guten Morgen. Zwar nicht ganz freie Fahrt, aber für viele Blitzer in Südtirol wird's jetzt ein bisschen kompliziert.
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0: Rund jedes dritte Radargerät könnte nämlich vorerst außer Betrieb genommen werden. Grund dafür sind strengere Regeln in Italien, die seit dem 12. Juli gelten. Geschwindigkeitsmessgeräte müssen jetzt nicht nur regelmäßig überprüft und geeicht, sondern auch offiziell genehmigt werden. Und genau diese Zulassung fehlt bei einigen Geräten. Das heißt jetzt aber nicht, dass es weniger Kontrollen gibt, weil eben weniger von diesen Geräten oder fast keine dieser Geräte da so diesen Regeln entsprechen. Nein, geblitzt wird weiterhin. Allerdings finden die meisten Kontrollen in Südtirol mit Polizeipräsenz statt. Wer also zu schnell unterwegs ist, wird häufiger direkt angehalten und über den Verstoß informiert. Auf Autobahnen und Schnellstraßen bleibt alles wie bisher. Dort dürfen Geschwindigkeitsüberschreitungen weiterhin automatisch erfasst werden, aus einem ganz einfachen Grund, weil einfach das Anhalten eines Fahrzeugs zu gefährlich wäre. Und dann sind da noch diese bekannten orangefarbenen Boxen am Straßenrand. Die sorgen immer wieder für Verwirrung. Blitzen die jetzt oder nicht? Wie schaut's da aus? Muss man ein bisschen aufpassen oder kann man normal fahren wie sonst auch? Tatsächlich sind sie meistens gar keine Blitzer, sondern nur die Hülle. Das eigentliche Messgerät wird dann bei Bedarf eingesetzt. Oder eben auch nicht. Die Ortspolizei, ja, die betont jedenfalls, es geht nicht darum, möglichst viele Strafzettel zu verteilen, sondern es geht darum, natürlich für mehr Verkehrssicherheit zu sorgen. Gleichzeitig wird bereits darüber diskutiert, ob manche Tempolimits in Südtirol überarbeitet werden sollten. Und bis dahin gilt, lieber den Blick öfter auf den Tacho als auf mögliche Blitzer richten.

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das Wichtigste. Es ist 8:04. Hallo ins Land. Gutes Aufstehen. Kommt gut rein in den Donnerstag. Gemeinsam natürlich geht's rein in Richtung Alltag mit Top Hits und Classic Hits. Außerdem dem Wichtigsten, wie gesagt, gleich das Info-Update 8:05.

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1: Mit Petra Farkas einen schönen guten Morgen. Ein 56-jähriger Motorradfahrer aus Bozen verlor auf der Via del Sale in Ligurien aus bislang ungeklärter Ursache die Kontrolle über sein Motorrad, kam von der Straße ab und stürzte rund 10 Meter in eine Schlucht. Für den Mann kam jede Hilfe zu spät. Im Unterland endete ein Bergunfall tödlich. Der 42-jährige Elmar Anhof aus Auer verunglückte auf einem schwer zugänglichen Steig in der Schwarzenbachschlucht oberhalb von Auer. Er verlor aus noch ungeklärter Ursache den Halt und stürzte in die Tiefe. Glimpflich endete ein Verkehrsunfall auf der Straße zwischen Prisian und Nals. Hier ist ein Auto von der Fahrbahn abgekommen und stürzte einige Meter einen steilen Abhang hinunter. Ein Baum stoppte den Wagen. Der Fahrer, ein älterer Einheimischer, wurde nur leicht verletzt. Mehr dazu in den Nachrichten zur vollen Stunde. Das Wetter heute ist sonnig, zeitweise ziehen einige Schleierwolken durch. In den nördlichen Tälern bleibt es föhnig. Die aktuellen Werte gemessen um 6.30 Uhr, Bozen 19 Grad, Meran 17, Schlanders 13, Brixen 15 Grad, Sterzing 11 und Bruneck 10 Grad. Die Höchstwerte reichen von 22 bis 30 Grad.
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2: Einen schönen guten Morgen wünscht Barbara Widot aus der Landesverkehrsmeldezentrale. Auf der Landesstraße Meran-Hafling ist der Tunnel Santa Katrin von 9 bis 17 Uhr wegen Asphaltierungsarbeiten gesperrt. Umleitung über Terlan-Mühlten. Die Penserjochstraße ist zwischen Elzenbaum und dem Penserjoch von 7.30 Uhr bis 18 Uhr wegen Asphaltierungsarbeiten gesperrt. Gute Fahrt!
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4: Schönen guten Morgen, hallo Südtirol. Es ist Donnerstag und das ist vielen vielleicht klar. Was vielen vielleicht nicht klar ist, dass es wieder der zweite Donnerstag ist. Also zwei Wochen sind vergangen seit unserer letzten Schutz- und Sicherheit-Folge. Heißt, heute steht wieder eine neue an. Dafür kommt mich auch gleich schon wieder mein Hölli von SDS Security besuchen und wir werden uns einem ganz spannenden Thema annehmen. Nach zwei Hits starten wir los mit Schutz und Sicherheit.
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1: Heinkerz für Schutz und Sicherheit und der Freundschaft zwischen mir und dem Hölli. Spaß beiseite. Aber weil der Hölli und ich ihn so gut kennen, wäre ich wahrscheinlich mir auch im Aufhören irgendwo, wo der Hölli als Security...
2: Eine Aussage, die ich nicht bestätigen kann.
1: Ja, zumindest so mit benehmen, dass ich mit dir keine Probleme kriege. Und genau um Sell geht es heute. Wir haben wieder eine Publikumsfrage gekriegt und die Sell lautet: Wie muss ich mich richtig verhalten, damit ich mit den Türstehern keine Probleme kriege? Also wie gesagt, ich kriege nie Probleme, weil der Hölli mag mich. Aber ja, Hölli, wir kriegen andere mit dir keine Probleme. Was müssen sie tun, dass du sie magst?
2: Das ist eine absolute Klassikerfrage eigentlich. Und zwar, es gibt wirklich ein paar ganz einfache Sachen, die ich tun kann, um gar nicht erst negativ aufzufallen. Und zwar soll er erst einmal einen Respekt zeigen. Einfach einmal freundlich sein. Hallo, grüß dich, die Leute anschauen. Du hast gleich schon einmal einen ganz dicken Pluspunkt, wenn du höflich und nett bist. Wer auch zum Beispiel, wenn er mal irgendwo zu stehen ist, gleich schon umherpöbelt, auf den Boden umherspuckt oder sonst irgendetwas, macht das Pluspunkt halt zu einem großen Minuspunkt, weil jemand, der sich, bevor er in den Lokal, bevor er auf eine Veranstaltung ist, schon nicht benehmen kann, wäre man halt zweimal anschauen, ob ich die Person reinlasse oder nicht. Und das nächste ist, keine Ausreden finden, wie ich kenne den Chef, ich kenne den DJ, mein Kollege hat schon gezahlt. Wichtig ist Ehrlichkeit einfach. Aber wenn ich meinen Ausweis vergessen habe, viel besser ist es so, ich habe ihn vergessen, als mir einen zu leichen oder sonst irgendeinen Zenober zu fabrizieren. Weil mich unsere Begeisterung noch nicht groß, wenn ich jemand auf Gott halt schon beim Eingang probiert zu verarschen, sondern einfach respektvoll und ehrlich sein. Das nächste ist, den Alkohol im Griff haben. Wenn ich bei einer Veranstaltung komme und auf richtig Dialekt gesagt mir die Muttersprache schon auch trainiert haben, ist es halt sehr schwierig, reinzukommen. Wir haben es vor Trinken, auch vielleicht ein bisschen einen Rieber haben, das ist alles okay. Aber wir haben es letzte Woche nicht bei einer Veranstaltung gehabt, da haben sie uns den Eingang schon links und rechts stützen müssen. Es soll jemand lasse ich auf keine Veranstaltung rein, weil es ein Risiko ist, weil wahrscheinlich wird der weder einen wirtschaftlichen Vorteil bringen, noch wird er meine Arbeit einfacher machen. Das heißt, wenn jemand wirklich nicht mehr stehen kann, werden wir ihn auf jeden Fall nicht auf die Veranstaltung lassen. Das nächste ist, man muss alles ein bisschen mit Humor nehmen. Und ja, Humor hilft wirklich, einfach ein bisschen locker sein. Wir merken eigentlich sofort, wie jemand da mit Stress umgeht, wenn jemand sofort nervös, aggressiv oder beleidigt wird, weil mal jemand was zwar zu viel hat und zu ihr rempelt und ein bisschen Getränk verschüttet oder etwas. Einfach mit Humor nehmen und locker nehmen. Das ist eigentlich so der geheime Türsteher-Code, weil wir sind ja auch froh, wenn es bei der Arbeit oft ein bisschen lustig ist, anstatt wenn jeder gleich umherpöbelt wegen nicht und wieder nicht. Der Profi-Typ ist logisch nicht versuchen, die Security auszutricksen. Das heißt, gerade beim Intritt, wenn jemand in

0: holt man den Original mit home und nicht als Foto. Und um das Ganze einfach kurz zusammenzufassen, dann ist Respekt sagen, ehrlich sein, nicht zu voll kommen und ein gepflegtes Auftreten haben. Es ist ein bisschen unterschiedlich, auf welcher Veranstaltung bin, aber wenn ich auf einen Matura-Ball mit Trainerhosen und einem Leibele komme, kann je nach Ball auch sein, dass ich gar nicht reinkomme, weil es eine Kleiderordnung gibt. Das heißt, besser allem gut herschauen, ein gutes Bild machen, da geht alles viel leichter und einfach freundlich bleiben. Und auch wenn man mal ein Blätzchen gebaut hat und eine Security vielleicht einmal zusammengepfiffen hat oder mal eine halbe Stunde vor der Tür gestellt hat, um sich alles nochmal durch den Kopf gehen zu lassen, nehmt es mit Humor, bleibt freundlich und da stehen eigentlich Chancen gut, dass es gut mit der Security geschaffen wird.
1: Und drinnen gilt logisch das Gleiche, oder? Nicht vor der Tür, wenn ich rein will, sondern wenn ich noch drinnen bin, hilft mir nicht draußen charmant zu sein und das passt alles. Und drin bin ich noch nicht so charmant, sagen wir es mal so, oder?
0: Generell gelten die Regeln, allem überall drinnen, draußen und einfach, seid gut drauf, seid höflich, habt den Respekt. Jeder Security ist ein Mensch, was alles seine Arbeit macht und ich glaube, kein Türsteher sucht sich harte Arbeit, also in dem Sinne, dass sie zugehen und wirklich gezielt schauen, sich selber Arbeit zu machen, sondern wenn ihr es mit Humor und mit Respekt das nehmt, dann werden die Türsteher selber auch haben oder die Security und dann haben wir keine Probleme, wir haben einen guten Job gemacht und deshalb ein Party genossen und steht nicht vor der Tür und wir zwei Stunden mit mir diskutieren.
1: Obwohl es auch schön ist, ich zum Beispiel so persönlich, ich würde lieber vor der Party bei dir draußen sein, wie bei der Party.
0: Genau, jetzt weil du das schon so schön ansprichst, und zwar hat die Sandra Binz ein Praktikum gemacht. Das werden wir noch in einer von den nächsten Folgen besprechen, wie sich eigentlich der, was mich da interviewen sollet, so als Security macht. Aber das wird sie jetzt nach vier selber ganz genau hören, unsere neue Praktikantin.
1: Ich freue mich schon.
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0: 7.52 Uhr, das ist die Antenne. Hallo ins Land.
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0: Achtung, Achtung, wer heute oder morgen mit dem Zug unterwegs ist, sollte lieber zweimal auf den Fahrplan schauen. Denn im Bahnverkehr kann es zu Ausfällen und Verspätungen kommen. Der Grund? Das Zugpersonal ist zu einem Streik aufgerufen. Betroffen sind auch Verbindungen in Südtirol. Die Gewerkschaft CUB und die autonome Gewerkschaft SGB setzen damit ihren Arbeitskampf fort. Eine ihrer wichtigsten Forderungen ist ein einheitlicher Kollektivvertrag für das Zugpersonal. Der Streik läuft somit heute von am Abend 21 Uhr bis morgen am Abend um 21 Uhr. Welche Züge von SAR, Trenitalia und Italo tatsächlich betroffen sind, das können Reisende über die App und die Website von Südtirol Mobil nachschauen. Ganz ohne Zugverbindungen bleibt es aber nicht. Wie gewohnt gibt es garantierte Fahrten, die auch während des Streiks angeboten werden. Auch der Schienenersatzdienst zwischen Brixen und Brenner fährt laut aktuellen Informationen regulär. Wer also heute oder morgen oder heute und morgen mit der Bahn unterwegs ist, am besten vor der Abfahrt kurz den aktuellen Stand prüfen. Dann gibt's am Bahnhof auch keine bösen Überraschungen.

0: Also I Love Rock'n'Roll von Joan Jett and the Blackhearts. Das ist immer so ein Song, wenn ich den in der Früh höre, dann bekomme ich gleich richtig viel gute Laune und Motivation. Wie schaut's da bei euch aus? Welcher Song ist der, den ihr jetzt brauchen würdet?
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0: Ihr braucht ihn, wir geben ihn euch, denn der Antenne Kickstarter steht auch heute natürlich an, gleich zwischen 8 und 8:30. Songwünsche und Grüße gerne vorab schon reinschicken per WhatsApp, Text oder Sprachnachricht. 346 37 36 480, dann starten wir gleich. Nach Shabusi, den gibt's jetzt noch zusammen mit Miles Smith und danach um Punkt 8 geht's in die Nachrichtenredaktion. Zu News, Wetter und Verkehr um Punkt. Inzwischen, wie gesagt, rein mit euren Wünschen und Grüßen, denn die Plätze sind begrenzt und heiß begehrt.

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1: Schwarzer Mittwoch, zwei Südtiroler tödlich verunglückt. Zugreisende müssen wieder mit Ausfällen rechnen. Das Wetter heute meist sonnig.
0: Redakteurin im Studio Petra Farkas.
1: Einen schönen guten Morgen. Gleich zwei Südtiroler sind am gestrigen Mittwoch bei tragischen Unfällen ums Leben gekommen. Ein 56-jähriger Motorradfahrer aus Bozen verlor auf der Via del Sale in Ligurien aus bislang ungeklärter Ursache die Kontrolle über sein Motorrad, kam von der Straße ab und stürzte rund 10 Meter in eine Schlucht. Für den Mann kam jede Hilfe zu spät. Im Unterland endete ein Bergunfall tödlich. Der 42-jährige Elmar Anhof aus Auer verunglückte auf einem schwer zugänglichen Steig in der Schwarzenbachschlucht oberhalb von Auer. Er verlor aus noch ungeklärter Ursache den Halt und stürzte in die Tiefe. Ein Passant setzte den Notruf ab, die Einsatzkräfte konnten aber nur mehr den Tod des 42-Jährigen feststellen. Anhof war in Auer und der Umgebung bestens bekannt. Er engagierte sich auch als Mitglied der örtlichen Freiwilligen Feuerwehr. Und Anhof ist der dritte Bergtote in wenigen Tagen. Am Dienstag erst war eine 60-jährige deutsche Touristin im Passaiertal tödlich verunglückt. Tags davor ein 80-jähriger Einheimischer in Tiesens. Glimpflich endete dagegen ein Verkehrsunfall auf der Straße zwischen Prissian und Nalz. Hier ist ein Auto von der Fahrbahn abgekommen und einige Meter einen steilen Abhang hinuntergestürzt. Ein Baum stoppte den Wagen, der auf dem Dach zu liegen kam. Der Fahrer, ein älterer Einheimischer, ist mit leichten Verletzungen davongekommen. Die Bergrettung Lana hat ihn mit Hilfe einer Seilsicherung geborgen und der Notarzthubschrauber Pelikan 1 flog ihn anschließend ins Krankenhaus nach Bozen. Bahnreisende müssen sich heute und morgen auch in Südtirol auf Einschränkungen einstellen. Das Zugpersonal beteiligt sich an einem landesweiten Streik, der heute um 21 Uhr beginnt und morgen um 21 Uhr endet. Betroffen sind Verbindungen von Saat, Trenitalia und Italo. Welche Züge verkehren und welche ausfallen, ist laufend über die App und die Webseite von Südtirol Mobil abrufbar. Die garantierten Zugverbindungen bleiben wie vorgesehen in Betrieb, ebenso der Schienenersatzverkehr zwischen Brixen und Brenner. Mit dem Streik fordern die Gewerkschaften Coop und SGB weiterhin einen einheitlichen Kollektivvertrag für das Bahnpersonal. Wegen des Waldbrands im Südwesten der spanischen Hauptstadt Madrid sind mehrere Gemeinden in der Umgebung evakuiert worden. Nach Angaben der Guardia Civil wurden auch mehrere Verkehrsachsen gesperrt. Die Behörden forderten die Anwohner auf, sehr vorsichtig zu fahren, weil die Sicht durch den Rauch stark eingeschränkt ist. Menschen mit Atemwegserkrankungen sollten die Fenster schließen und das Freie meiden. In den vergangenen Tagen sind in Spanien zahlreiche Brände ausgebrochen. Der größte Waldbrand etwa 100 Kilometer von Madrid entfernt hat bereits 32.000 Hektar Land verwüstet. In Spanien steigen die Temperaturen derzeit wieder, es beginnt eine neue Hitzewelle. Von Waldbränden getroffen sind auch Italiens Inseln Sardinien und Sizilien. Laut Bauernverband Coldiretti werden die Schäden auf bisher rund 10 Millionen Euro geschätzt. Auch in Frankreich haben Feuer bereits mehr als 42.000 Hektar Fläche vernichtet. Ein historischer Höchststand. Und US-Präsident Donald Trump droht dem Iran mit Angriffen auf zivile Infrastruktur wie Brücken und Kraftwerke, sollte Teheran weitere Schiffe in der Straße von Hormus angreifen. Die USA bombardierten bereits die 11. Nacht in Folge Ziele im Iran, darunter offenbar erneut Teheran. Washington begründet die Angriffe mit mehr als 30 iranischen Attacken auf Handelsschiffe in den vergangenen 3 Monaten. Außenminister Marco Rubio warnte vor einem gefährlichen Präzedenzfall, falls der Iran die Kontrolle über die wichtige Schifffahrtsroute behalte. Der Iran kündigte für den Fall weiterer US-Angriffe auf zivile Infrastruktur Vergeltung an.
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1: Der FC Südtirol bereitet sich im Trainingslager im Rittnauntal auf die neue Serie B-Saison vor. Cheftrainer Davide Posanzini setzt auf offensiven Ballbesitz Fußball und will mit seinem Team die kommenden Spiele dominieren. 7 Neuzugänge sind bereits dabei. Kapitän Fabian Theit spricht von einem kompletten Neustart. Den ersten Härtetest bestreitet der FCS am Samstag in Sterzing gegen Kaiserslautern. Der Liga-Auftakt folgt am 22. August gegen Virtus Entella zu Hause. Das waren die aktuellen Themen zur Stunde.
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1: Im ganzen Land scheint die Sonne, zeitweise ziehen einige Schleierwolken durch. In den nördlichen Tälern bleibt es föhnig. Die höchsten Temperaturen reichen von 22 bis 30 Grad. Die Wettervorschau. Morgen am Freitag dominiert im ganzen Land strahlender Sonnenschein. Der Himmel bleibt meist wolkenlos. Auch der Samstag startet sonnig. Im Tagesverlauf bilden sich jedoch größere Quellwolken, wodurch örtlich Schauer und Gewitter möglich werden. Am Sonntag zeigt sich das Wetter wechselhaft. Die Sonne lässt sich nur zeitweise blicken, dazu sind verbreitet Schauer und Gewitter zu erwarten. Am Montag sorgt Nordwind wieder für freundlicheres Wetter mit viel Sonnenschein und nur vereinzelten Regenschauern.
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2: Guten Morgen aus der Landesverkehrsmeldezentrale. Es begrüßt Sie Karin Unterhofer. Etwas Geduld brauchen Sie jetzt im Berufsverkehr. Vor allem in Richtung Bozen und Meran kommt es zu Verzögerungen. Auf der Schnellstraße Meran-Bozen in beiden Fahrtrichtungen zwischen Marling und Meran-Südzinich ist wegen Asphaltierungsarbeiten nur eine Fahrspur befahrbar. Zudem ist in Fahrtrichtung Bozen die Einfahrt Marling gesperrt. Die Benzer-Jochstraße ist bei Elzenbaum bis 18 Uhr wegen Asphaltierungsarbeiten gesperrt. Und gesperrt ist auch die Landesstraße Meran-Hafling in Hafling im Tunnel St. Kathrin von 9 bis 17 Uhr. Die Umleitung erfolgt über Terlan-Mölten. Allen, die unterwegs sind, gute Fahrt!
3: Gute Fahrt auch von uns und guten Start noch dazu. Schönen guten Morgen und herzlich willkommen beim Antenne Kickstarter. Den gehen wir gleich an. Wir starten mit Wunsch Nummer 1 nach Leonie. Wer noch einen hat, gerne reinschicken. 346 37 36 480 per WhatsApp, Text oder Sprachnachricht. Gleich geht's los.

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1: Guten Morgen, ich bin der Toni. Ich grüße alle, die mich kennen. Und ich wünsche mir das Leben meiner Mutter für die Rutschlochböbel. Und ja, danke, dass ihr so eine coole Aktion macht. Und ja, ist sehr cool.
2: Da kann ich nur sagen, danke für die Blumen.

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1: Und was hier guten Morgen, da sind die Zimmerer. Wir machen normalerweise auf den Spangler, aber die Sommer haben heute irgendwie nicht recht Lust, weil kein Bier mehr auf der Baustelle ist. Und deswegen wünschen wir uns heute gehen mal Bier holen von Micky Krause. Und die Nadja ist hier im Tag, nicht so viel Bier. Und wenn das der Spangler zufällig hört, kommen wir mal bitte.
2: Ja, der Spangler soll kommen, aber natürlich das Bier nicht vergessen. Schönen Donnerstag ins Land, feinen Vize-Freitag.
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11: Last but not least, für heute geht an den Denne. Er wünscht sich das Lied. Gut genug.

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The Weeknd und Daft Punk haben sich hier zusammengetan für I Feel It Coming. Danach geht's zum Info-Update in die schnellste Redaktion des Landes. Es ist dann 8:30. Yeah.

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1: Mit Petra Farkas, schönen guten Morgen. Nach dem Teileinsturz des Bozner Gerichtsgebäudes weist Landeshauptmann Kompatscher den Vorwurf des ehemaligen Senators Oskar Petalini zurück. Das Land habe 2007 bereitgestellte 18 Millionen Euro für die Sanierung nicht abgerufen. Das Gebäude sei damals noch im Besitz des Staates gewesen. Das Land habe daher keine Zuständigkeiten gehabt, betont Kompatscher. Am gestrigen Mittwoch sind zwei Südtiroler bei tragischen Unfällen ums Leben gekommen. Ein 56-jähriger Motorradfahrer aus Bozen verunglückte in Ligurien tödlich, nachdem er aus bislang ungeklärter Ursache die Kontrolle über sein Motorrad verlor und in eine Schlucht stürzte. Im Unterland kam der 42-jährige Elmar Anhof aus Auer bei einem Bergunfall in der Schwarzenbachschlucht ums Leben. Bahnreisende müssen sich heute und morgen auch in Südtirol auf Einschränkungen einstellen. Das Zugpersonal beteiligt sich an einem landesweiten Streik, der um 21 Uhr heute beginnt und morgen um 21 Uhr endet. Betroffen sind Verbindungen von Saat, Trenitalia und Italo. Das und mehr in den Nachrichten zur vollen Stunde. Das Wetter: im ganzen Land scheint die Sonne, zeitweise ziehen heute einige Schleierwolken durch. In den nördlichen Tälern bleibt es föhnig. Die höchsten Temperaturen reichen von 22 bis 30 Grad.
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2: Guten Morgen aus der Landesverkehrsmeldezentrale. Es begrüßt Sie Karin Unterhofer. Etwas Geduld brauchen Sie jetzt im Berufsverkehr. Vor allem in Richtung Bozen und Meran kommt es zu Verzögerungen. Auf der Schnellstraße Meran-Bozen in beiden Fahrtrichtungen zwischen Marling und Meran-Südzienich ist wegen Asphaltierungsarbeiten nur eine Fahrspur befahrbar. Zudem ist in Fahrtrichtung Bozen die Einfahrt Marling gesperrt. Die Benzer-Jochstraße ist bei Elzenbaum bis 18 Uhr wegen Asphaltierungsarbeiten gesperrt. Und gesperrt ist auch die Landesstraße Meran-Hafling in Hafling im Tunnel St. Kathrein von 9 bis 17 Uhr. Die Umleitung erfolgt über Terlan-Mölten. Allen, die unterwegs sind, gute Fahrt!
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3: Ja, mit einem Fun Fact zum Donnerstag. Der Name kommt tatsächlich vom Donnergott Thor. Deshalb heißt er im Englischen auch Thursday, also übersetzt Thors Tag. Ein bisschen göttliche Unterstützung kann heute also nicht schaden. Kommt gut rein in den Tag, in den Thorstag.

10 Minuten nach 8:30, das war Loi mit Gold am 23. Juli. Auch heute ist wieder einer dieser Tage, an denen der Kalender zeigt, es gibt wirklich für alles und jede und jeden und jedes noch so kleine Ding einen Aktionstag. Und manche sind tatsächlich richtig alltagstauglich. Fangen wir mit dem internationalen Yada-Yada-Yada-Tag an. Klingt nach nichts Besonderem, aber der Name, wahrscheinlich haben ihn schon einige erkannt, einige Fans der Kultserie Seinfeld. Denn genau auf diese Serie geht dieser internationale Yada-Yada-Yada-Tag zurück. Dort steht dieses Yada-Yada-Yada nämlich für den Rest kann man sich denken. Heute geht es also mit einem Augenzwinkern darum, nicht jedes Detail auszubreiten. Wer heute eine besonders lange Geschichte erzählen will, darf ruhig mal abkürzen oder einfach schmunzelnd sagen, ja, und den Rest kennt ihr ja selbst. Deutlich erfrischender wird's beim Tag der Erfrischungen, der kommt aus den USA. Und der passt heuer ganz perfekt natürlich zum Sommerwetter, weil so heiß wie heuer, ja, Südtirol hat geschwitzt. Südtirol schwitzt weiter, nicht mehr so stark, aber diesen Tag der Erfrischungen, den dürfen wir gerne übernehmen. Ob ein kühles Glas Wasser, ein Eiskaffee, hausgemachte Limonade oder ein Eis zwischendurch, heute darf man sich ganz bewusst eine kleine Abkühlung gönnen. Gerade an warmen Tagen ist das auch eine gute Erinnerung daran, genügend zu trinken. Und dann hätten wir noch den Tag der großartigen Großmütter. Wahrscheinlich vielleicht der schönste Tag. Er wurde ins Leben gerufen, um Omas zu feiern. Ganz egal, ob sie die Kekseln backt oder ob sie auf die Enkel aufpasst oder einfach immer ein offenes Ohr hat. Vielleicht ist heute genau der richtige Tag für einen Anruf oder besser noch einen Besuch oder einfach ja, nur mal ein herzliches Dankeschön an die lieben Omis auf der Welt.

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0: 10 Minuten vor 9 ja richtig gehört, während Kid Rock lief irgendwann mal der Badealarm.
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0: Zuerst angerufen, zuerst gehört, zuerst durchgekommen zumindest ist heute der Toni. Schönen guten Morgen.
2: Guten Morgen.
0: Und Toni, warum, erzähl den anderen Hörerinnen und Hörern, warum hast du heute besonders viel Glück? Doppeltes Glück.
2: Weil ich im Badealarm gehört habe.
0: Und?
2: Und?
0: Was war ja vor einer halben Stunde?
2: Na ja, mein Lied ist ja eingefallen.
0: Du hast es heute zweimal geschafft, einmal vor einer halben Stunde beim Antenne Kickstarter dranzukommen und dann nochmal jetzt Badealarm. Glückwunsch, das muss wohl dein Tag sein heute, oder?
2: Ja, ich bin schon fünfmal im Badealarm gehört und heute beim fünften Mal hat es geklappt.
0: Ja, dann sind aller guten Dinge nicht drei, sondern fünf in deinem Fall, oder?
2: Ja.
0: Gut, Toni, jetzt kommen wir aber zum Wichtigsten. Hast du Ferien gerade?
2: Ja.
0: Gehst du ganz viel ins Schwimmbad?
2: Ja, jetzt bin ich schon ein paar Mal gewesen.
0: Ja, recht hast du. Bei dieser Hitze kann man ja auch sonst nicht viel machen, oder?
2: Ja.
0: Genau. Dann sag mir mal gerne, Toni, du hast mir schon verraten, aus Deutschnofen kommst du. Da musst du mir also ein bisschen behilflich sein, weil ich bin da noch nie gewesen, muss ich ganz ehrlich sein. Was ist da denn in der Nähe, wo du sagst, da möchte ich mal schwimmen gehen? Vielleicht haben wir es ja in unserer Liste.
2: Neumarkt.
0: Neumarkt, das kann ich dir gleich schon sagen, das haben wir in unserer Liste. Sonst
2: Montikel.
0: Montikel haben wir auch.
2: Und Brixen ist auch klein.
0: Brixen ist auch klein. Lass mich mal schauen in meiner ganz schlauen Liste. Da haben wir zwar nichts mehr, aber wir haben das Lido in Neumarkt mit dabei und eben natürlich auch das Lido am Montikler See, das Freibad. Von welchem Schwimmbad möchtest du gerne zwei Karten haben?
2: Für Montikel.
0: Montikel, sehr gerne zwei Karten gehen an dich und mich wirst du wahrscheinlich nicht mitnehmen. Wer darf dann mit?
2: Meine Mama wahrscheinlich,
0: ja,
2: oder ein Kollege.
0: Ja, beides schön. Wer halt ein bisschen braver ist in dieser Zeit, darf halt mit, oder?
2: Ja.
0: Genau. Toni, ich danke dir fürs Anrufen, wünsche dir feine Zeit auf dem Montikler See und bleib mir gerne noch in der Leitung, dann klären wir gleich den Rest bezüglich Tickets.
2: Ja, danke.
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Top informiert geht's gleich rein in die neue Stunde mit News, Wetter und Verkehr um Punkt. Jetzt ist es 8.56 Uhr und da haben wir noch Calvin Harris Platz. Schönen guten Morgen, guten Start.

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1: Feuerdrama in Spanien und Frankreich. Nach Gerichtseinsturzdebatte um versäumte Sanierung. Das Wetter heute meist sonnig.
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1: Einen schönen Vormittag. In Spanien kämpfen hunderte Feuerwehrleute weiterhin unentwegt gegen verheerende Waldbrände. Mittlerweile wurden bereits 32.000 Hektar Land zerstört, vergleichbar mit der Fläche Sarntals, der größten Gemeinde hier in Südtirol. Im Südwesten von Madrid sind mehrere Gemeinden in der Umgebung evakuiert worden. Heftige Winde erschweren die Löscharbeiten. Hinzu kommt eine neue Hitzewelle. Auch im Südwesten Frankreichs, vor Bordeaux, tobt ein riesiger Waldbrand. Tausende Touristen mussten evakuiert werden. Nach offiziellen Angaben ist eine Fläche von 1.700 Hektar betroffen. Das entspricht etwa 2.400 Fußballfeldern. Insgesamt haben Feuer in Frankreich in diesem Jahr schon mehr als 42.000 Hektar Fläche vernichtet. Ein historischer Höchststand. Im Nahen Osten droht eine weitere Eskalation. Die mit dem Iran verbündete Houthi-Miliz hat nach eigenen Angaben im Roten Meer zwei saudi-arabische Öltanker mit Raketen und Drohnen angegriffen. Saudi-Arabien bestätigte, dass ein Tanker getroffen wurde und an Bord Feuer ausbrach. Die Houthis begründen den Angriff mit ihrer angekündigten Seeblockade. Dadurch gerät auch der Ölexport Saudi-Arabiens zunehmend unter Druck. Der Ölpreis stieg auf den höchsten Stand seit mehr als 6 Wochen. US-Präsident Trump warnte die Houthi-Miliz vor einer Blockade saudi-arabischer Häfen und drohte mit Konsequenzen. Indes arbeiten die USA und Saudi-Arabien künftig auf dem Gebiet der Atomenergie enger zusammen. Ein entsprechendes Abkommen haben die Energieminister beider Länder unterzeichnet. Es ermöglicht Saudi-Arabien den Bau einer Anlage zur Anreicherung von Uran. Das Land will die Kernenergie zur Stromerzeugung nutzen, um somit mehr Öl exportieren zu können. Das Abkommen sieht keine Kontrollen durch die internationale Atomenergiebehörde vor. Kritiker befürchten daher, dass es in der Region zu einem atomaren Wettrüsten kommen könnte. US-Außenminister Rubio sieht dagegen kein Risiko einer Weiterverbreitung von Atomwaffen. Nach dem Teileinsturz des Bozner Gerichtsgebäudes weist Landeshauptmann Kompatscher den Vorwurf des ehemaligen Senators Oskar Petterlini zurück. Das Land habe bereits 2007 bereitgestellte 18 Millionen Euro für die Sanierung nicht abgerufen. Das Gebäude sei damals noch im Besitz des Staates gewesen. Das Land habe daher keine Zuständigkeiten gehabt, betont Kompatscher. Laut ihm hätte der Staat die Sanierung gemeinsam mit der Gemeinde Bozen umsetzen müssen. Da dies nicht geschah, seien die Mittel wieder gestrichen worden. Unterdessen läuft die Suche nach einem Ausweichquartier für das Gericht. Rund 20 Angebote werden geprüft. Kurzfristig müssen Arbeitsplätze für bis zu 250 Mitarbeitende gefunden werden. Heute sollen erste Lokalaugenscheine stattfinden. Spätestens nächste Woche wird dann entschieden, in welche Räumlichkeiten es für die Justiz vorübergehend geht. Am gestrigen Mittwoch sind zwei Südtiroler bei tragischen Unfällen ums Leben gekommen. Ein 56-jähriger Motorradfahrer aus Bozen verunglückte auf der Via del Sale in Ligurien tödlich, nachdem er aus bislang ungeklärter Ursache die Kontrolle über sein Motorrad verlor und in eine Schlucht stürzte. Im Unterland kam der 42-jährige Elmar Arnhoff aus Auer bei einem Bergunfall in der Schwarzenbachschlucht ums Leben, als er in die Tiefe stürzte. Arnhoff ist bereits der dritte Bergtote innerhalb von 3 Tagen in Südtirol. Glimpflicher endete ein Verkehrsunfall zwischen Prisian und Nals. Hier stürzte ein Auto einen Abhang hinunter und blieb auf dem Dach an einem Baum liegen. Der Fahrer wurde von der Bergrettung geborgen und mit leichten Verletzungen ins Krankenhaus Bozen geflogen. Und Bahnreisende müssen sich heute und morgen auch in Südtirol auf Einschränkungen einstellen. Das Zugpersonal beteiligt sich an einem landesweiten Streik, der um 21 Uhr für 24 Stunden beginnt. Betroffen sind Verbindungen von Sartre in Italia und Italo. Welche Züge wo verkehren und welche ausfallen, ist laufend über die App und die Webseite von Südtirol Mobil abrufbar. Soweit die Meldungen um 9.
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1: Meist ist es sonnig, zeitweise ziehen heute einige Schleierwolken durch. In den nördlichen Tälern bleibt es föhnig. Die höchsten Temperaturen reichen von 22 bis 30 Grad. Die Wettervorschau. Morgen am Freitag dominiert im ganzen Land strahlender Sonnenschein. Der Himmel bleibt meist wolkenlos. Auch der Samstag startet sonnig. Im Tagesverlauf bilden sich aber größere Quellwolken, wodurch örtlich Schauer und Gewitter möglich werden. Am Sonntag zeigt sich das Wetter wechselhaft. Die Sonne lässt sich nur zeitweise blicken, dazu sind verbreitet Schauer und Gewitter zu erwarten. Am Montag sorgt Nordwind wieder für freundlicheres Wetter mit viel Sonnenschein und nur vereinzelten Regenschauern.
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2: Schönen guten Morgen aus der Landesverkehrsmeldezentrale. Ich bin Manuel Scutellaro. Auf der Schnellstraße Mebo in beiden Richtungen zwischen Marling und Meran Süd ist wegen Asphaltierungsarbeiten nur eine Fahrspur befahrbar. Die Penserjochstraße ist bei Elzenbaum von 7:30 bis 18 Uhr wegen Asphaltierungsarbeiten gesperrt. Auf der Landesstraße in Hafling ist der Tunnel St. Katrin von 9 bis 17 Uhr wegen Arbeiten gesperrt. Die Umleitung erfolgt über Terlan-Mülken. Und Einbahnregelungen wegen Bauarbeiten gibt es im Passaital zwischen Riffieren und Saltaus, auf der Landesstraße Bozen-Meran bei Bozen und Gargazon, auf der Brenner Staatsstraße bei St. Florian sowie zwischen Azwang und Kollmann und im Gardertal zwischen Picolein und Zwischenwasser. Unterwegs, gute und sichere Fahrt.
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4: Guten Morgen, liebe Sorgen. Oder auch nicht. Denn von Sorgen wollen wir heute noch früh nichts wissen. Bestenfalls genießen wir nur die schönen Seiten des Lebens. So wie zum Beispiel den besseren Musikmix. Viel Spaß.
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0: Das ist der bessere Musikmix und das ist die Antenne. Schönen guten Morgen. Jetzt ist es aber an der Zeit, mal kurz von der Musik abzulassen und sportlich zu werden.
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2: Ja, nach der WM ist vor der Liga und da wird bereits fleißig trainiert. Mal mehr, mal weniger zufriedenstellend. Damit einen schönen guten Morgen. Serie A-Club Bologna wartet in seinem Trainingslager in Pfalz weit auf den ersten Erfolg. Nach der 0-4-Niederlage gegen Bielefeld kam die Mannschaft gestern gegen den deutschen Zweitligisten Heidenheim nicht über ein 1-1 hinaus. Deutlich erfolgreicher präsentierte sich Serie B-Club Palermo. Das Team von Filippo Inzaghi feierte im Trainingslager in Gröden einen klaren 7-0-Testspielsieg gegen den Schweizer Drittligisten Paradiso. Der FC Südtirol befindet sich auch im Trainingslager und bestreitet diesen Samstag in Störzing gegen Kaiserslautern ein Testspiel. Und der neue Cheftrainer Davide Posanzini setzt dabei auf offensiven Ballbesitzfußball. Er will mit seinem Team die kommenden Spiele allesamt dominieren. 7 Neuzugänge sind im Riednauntal schon dabei, darunter Rückkehrer Niklas Pythia. Kapitän Fabian Zeit spricht von einem kompletten Neustart. Ungewiss ist die Zukunft von Abwehrtalent Raphael Kofler, der von mehreren Serie A-Clubs umworben wird. Den Liga-Auftakt bestreitet der FC Südtirol am 22. August daheim gegen Virtus Entella. Das DFB-Pokalfinale hat ein teures Nachspiel. Der FC Bayern und der VfB Stuttgart sollen jeweils 260.000 Euro zahlen. Das DFB-Sportgericht hat die beiden Bundesligisten wegen unsportlichen Verhaltens ihrer Anhänger mit dieser Summe belegt. Einen Teil der Strafe können die Vereine für eigene sicherheitstechnische oder gewaltpräventive Maßnahmen verwenden. Beim DFB-Pokal-Endspiel in Berlin vor 2 Monaten hatten beide Fanlager etwa 300 pyrotechnische Gegenstände gezündet. Das Spiel musste wegen der erheblichen Rauchentwicklung unterbrochen werden. Und Jasper Philipsen hat die 17. Etappe der Tour de France gewonnen. Der Belgier setzte sich im Massensprint durch und feierte seinen 11. Tour-Etappensieg. Die Favoriten um Spitzenreiter Tadej Pogacar erreichten mit einem Rückstand von fast 9 Minuten das Ziel. Damit liegt der slowenische Weltmeister im Gesamtklassement weiter vor Doppel-Olympiasieger Remco Evenepoel aus Belgien. Dritter ist Pogacars Teamkollege Isaac Del Toro aus Mexiko. Ab heute führt die Tour in die Alpen. Überschattet wird die Rundfahrt weiter von Kritik an nächtlichen Dopingkontrollen. Der Radsport-Weltverband UCI verteidigte das Vorgehen und bezeichnete die Kontrollen als wichtigen Beitrag im Kampf gegen Doping. Und damit zurück ins Studio.
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0: kurz vor 9:30 habt ihr vielleicht Lust auf eine Zeitreise? Es geht hier bei uns nämlich zurück in die 2000er Jahre.
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0: Und zwar geht's dahin zurück, als Krawatten über T-Shirts getragen wurden, Skateboards plötzlich cool waren und Avril Lavigne mit ihrem frechen Punk-Rock-Sound eine ganze Generation aufgemischt hat. Mit gerade mal 18 Jahren stand sie 2003 bei den Brit Awards auf der Bühne und hat gezeigt, warum sie zu Recht als Pop-Punk-Prinzessin gefeiert wird. Und heute zeigt sie es uns nochmal. Hier ist Avril Lavigne mit Skater Boy live.

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1: Mit Petra Farkas einen schönen Tag. Die Landwirtschaft verbraucht jährlich rund 150 Millionen Kubikmeter Wasser und ist damit der größte Wasserverbraucher des Landes. Deshalb wird verstärkt auf wassersparende Bewässerungssysteme gesetzt. Neue Tropfbewässerungsanlagen und Bodensensoren können den Wasserverbrauch gegenüber herkömmlichen Systemen bereits um bis zu 70% senken. In Zusammenhang mit dem Teileinsturz des Bozner Gerichtsgebäudes hatte Ex-Senator Oskar Petalini dem Land vorgeworfen, bereitgestellte Staatsmittel für die Sanierung des Gebäudes nicht genutzt zu haben. Landeshauptmann Kompatscher weist den Vorwurf zurück. Er betont, das Land habe 2007 bereitgestellte Gelder für die Sanierung nicht abgerufen, weil das Gebäude damals noch im Besitz des Staates gewesen sei. Große Trauer in Auer. Der langjährige Feuerwehrmann Elmar Anhof ist gestern bei einem Bergunfall in der Schwarzenbachschlucht ums Leben gekommen. Der 42-Jährige hinterlässt seine Lebensgefährtin und zwei kleine Kinder. Das und mehr in den Nachrichten zur vollen Stunde. Das Wetter meist sonnig, zeitweise ziehen einige Schleierwolken durch. In den nördlichen Tälern bleibt es föhnig. Die höchsten Temperaturen reichen heute von 22 bis 30 Grad.
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2: Aus der Landesverkehrsmeldezentrale begrüßt Sie Barbara Widot. Auf der Finchgauer Stadtstraße im Tunnel bei Töhl in beide Richtungen Behinderungen nach einem Unfall. Fahren Sie vorsichtig.
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4: Und Sandra Hofer, schönen Donnerstag ins Land. Es ist kurz nach 9:30 und hier bei uns geht's natürlich weiter. Mit Vollgas rein in Richtung Vormittag, in Richtung Alltag, in Richtung Sommeralltag, wenn man so will. Mit natürlich richtig cooler Musik, Top-Hits und Classic-Hits. Schön, dass ihr dabei seid und feinen Sommertag. Gutes Schaffen.
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1: Was läuft denn in China?
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3: Donnerstag, das ist der Start rein in die zweite Wochenhälfte. Außerdem Freitag Junior. Deshalb wird heute natürlich wieder viel angeboten bei uns im Land. Magisch wird es zum Beispiel in Deutschen Ofen bei der Kulinarika Art Affair. Freut euch auf spektakuläre Luftakrobatik, einen Zauberer, einen Clown, eine Feuershow und sogar einen riesigen Dino, der für Staunen sorgt. Ab 20 Uhr vor dem Kulturhaus Norbert Deodonica in Deutschen Ofen. Auch Theaterfans kommen auf ihre Kosten. Beim Freiluft-Kinder- und Jugendtheater in Cherms gibt's die Geschichte von Konrad aus der Konservenbüchse. Ein liebevolles Stück über Freundschaft ist das, Familie und darüber, dass nicht immer alles perfekt sein muss. Geeignet für kleine und große Zuschauer von 6 bis 99 Jahren. Um 19 Uhr geht's los im Krenzelhof in Cherms. Und noch ein schöner Sommerabendtipp, die Rittner Sonnseiten laden nach Oberbozen ein. Euch erwarten Kunsthandwerk, typische Köstlichkeiten, Musik, ein Mitmachzirkus und jede Menge gemütliche Atmosphäre zum Genießen und Zusammensitzen. Ab 18 Uhr im Dorfzentrum von Oberbozen. Und Filmfans, noch aufgepasst, beim Open-Air-Kino Gaul in Lana läuft heute der Action-Drama-Film One Battle After Another. Eine spannende Geschichte rund um eine ehemalige Widerstandsgruppe, alte Feinde und einen Kampf, der längst nicht vorbei ist. Kino unter freiem Himmel um 21 Uhr am Sportplatz in Lana.
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0: Das Wetter in Südtirol zeigt sich gerade von seiner schönsten Seite. Es ist nicht so heiß wie zuletzt noch, aber trotzdem richtig Sommer. Vor allem heute ein wunderschöner Tag, viel Sonnenschein, richtig feine Temperaturen, nicht zu heiß, nicht zu kühl, also wirklich perfekt. Und weil es so schön ist, wollen wir noch mal ein bisschen drüber reden. Heute mit Meteorologe Dieter Peterlin. Guten Morgen.
1: Schönen guten Morgen, grüß Gott.
0: Ja, Dieter, was bringt uns denn der heutige Tag so?
1: Ja, heute wird es wieder recht sonnig, aber im Unterschied zu gestern ist es heute nicht ungetrübt. Es ziehen nämlich auch einige Wolkenfelder durch und ganz vereinzelt kann es auch mal einen Regenschauer geben, vor allem zum Beispiel am Alpenhauptkamm. Im Großteil des Landes bleibt es aber auf jeden Fall trocken heute.
0: Und die Temperaturen, wie hoch steigen die?
1: Es wird wieder warm, aber nicht heiß. Die Höchstwerte 22 bis 30 Grad heute.
0: Wie geht's dann in den kommenden Tagen weiter?
1: Da geht es mit Sommerwetter weiter, mit gemäßigtem Sommerwetter muss man sagen. Morgen am Freitag ungetrübter Sonnenschein, wieder wolkenlos. Am Samstag auch zu Beginn viel Sonnenschein, im Laufe des Nachmittags steigt da die Gewitterneigung dann etwas an, vor allem im Westen des Landes. Generell etwas wechselhafter dann der Sonntag, zwar auch wieder zeitweise Sonnenschein, im Laufe des Tages aber wieder einige Regenschauer und Gewitter, häufiger als am Samstag. Am Montag dann wieder ruhigeres, sonnigeres Sommerwetter.
0: Vielen Dank für den tollen Wetterausblick und schönen Donnerstag an alle.

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kurz vor 10 und damit auch schon wieder unsere gemeinsame Zeit vorbei. Wenn wir uns das nächste Mal sehen, aber dann mit richtig viel Energie und Motivation, denn dann ist schon Freitag in der Früh. Start rein ins Weekend, gerne gemeinsam verbringen mit uns, morgen ab 6:30. Fein, dass ihr dabei wart. Schönen restlichen Donnerstag. Tschüss und macht's es gut.

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6: Landwirtschaft setzt auf Wassersparen. Gerichtseinsturz. Kompatscher widerspricht Petalini. Das Wetter heute meist sonnig.
5: Redakteurin im Studio Petra Farkas.
6: Einen schönen Tag. Die Landwirtschaft verbraucht in Südtirol jährlich rund 150 Millionen Kubikmeter Wasser und ist damit der größte Wasserverbraucher des Landes. Deshalb wird verstärkt schon auf wassersparende Bewässerungssysteme gesetzt. Neue Tropfbewässerungsanlagen und Bodensensoren können den Wasserverbrauch gegenüber herkömmlichen Systemen bereits um bis zu 70% senken, sagt Bauernbund-Obmann Daniel Gasser. Während die westliche Landeshälfte schon besser mit Beregnungsanlagen ausgestattet ist, wird auch im Osten weiter aufgerüstet. In Zusammenhang mit dem Teileinsturz des Bozner Gerichtsgebäudes hatte Ex-Senator Oskar Petalini dem Land vorgeworfen, bereitgestellte Staatsmittel für die Sanierung des Gebäudes nicht genutzt zu haben. Landeshauptmann Anno Kompatscher weist den Vorwurf zurück. Er betont, das Land habe 2007 bereitgestellte 18 Millionen Euro für die Sanierung nicht abgerufen, weil das Gebäude damals noch im Besitz des Staates gewesen sei und somit nicht in die Zuständigkeit des Landes fiel. Laut Kompatscher hätte der Staat die Sanierung gemeinsam mit der Gemeinde Bozen umsetzen müssen. Weil es nicht geschah, seien die Mittel wieder gestrichen worden. Rund um die Suche nach einem Ausweichquartier für das Gericht sollen erste Lokalaugenscheine heute stattfinden. Rund 20 Angebote sind beim Land eingegangen. Spätestens nächste Woche soll die Entscheidung fallen, wohin die Justizangestellten vorübergehend ziehen. Große Trauer in Auer. Der langjährige Feuerwehrmann Elmar Anhoff ist gestern bei einem Bergunfall in der Schwarzenbachschlucht ums Leben gekommen. Der 42-Jährige hinterlässt seine Lebensgefährtin und zwei kleine Kinder. Anhoff war seit 25 Jahren im Dienst der örtlichen Feuerwehr und wurde heuer mit der Verdienstmedaille in Silber ausgezeichnet. Nach ersten Erkenntnissen dürfte er abgestürzt sein und sich dabei tödliche Verletzungen zugezogen haben. Die genaue Unfallursache wird von den Carabinieri untersucht. In Spanien kämpfen hunderte Feuerwehrleute weiterhin unentwegt gegen verheerende Waldbrände. Mittlerweile wurden schon 32.000 Hektar Land zerstört. Im Südwesten von Madrid sind mehrere Gemeinden in der Umgebung evakuiert worden. Heftige Winde erschweren die Löscharbeiten. Hinzu kommt eine neue Hitzewelle. Auch im Süden Frankreichs, vor Bordeaux, tobt ein riesiger Waldbrand. Hier wurden tausende Touristen evakuiert. Nach offiziellen Angaben ist eine Fläche von 1700 Hektar betroffen. Das entspricht rund 2400 Fußballfeldern. Insgesamt haben Feuer in Frankreich heuer schon mehr als 42.000 Hektar Fläche vernichtet. Ein historischer Höchststand. Im Nahen Osten droht eine weitere Eskalation. Die mit dem Iran verbündete Houthi-Miliz hat nach eigenen Angaben im Roten Meer zwei saudi-arabische Öltanker mit Raketen und Drohnen angegriffen. Saudi-Arabien bestätigte, dass ein Tanker getroffen wurde und an Bord Feuer ausbrach. Die Houthis begründen den Angriff mit ihrer angekündigten Seeblockade. Dadurch gerät auch der Ölexport Saudi-Arabiens zunehmend unter Druck. Der Ölpreis stieg auf den höchsten Stand seit mehr als 6 Wochen. US-Präsident Donald Trump warnte die Houthi-Miliz vor einer Blockade saudi-arabischer Häfen und drohte mit Konsequenzen. Und die USA und Saudi-Arabien arbeiten künftig auf dem Gebiet der Atomenergie zusammen. Ein entsprechendes Abkommen haben die Energieminister beider Länder unterzeichnet. Es ermöglicht Saudi-Arabien den Bau einer Anlage zur Anreicherung von Uran. Das Land will die Kernenergie zur Stromerzeugung nutzen, um somit mehr Öl exportieren zu können. Das Abkommen sieht keine Kontrollen durch die internationale Atomenergiebehörde vor. Kritiker befürchten deshalb, dass es in der Region zu einem atomaren Wettrüsten kommen könnte. US-Außenminister Rubio sieht dagegen kein Risiko einer Weiterverbreitung von Atomwaffen.
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6: Der HCB Südtirol Alperia hat den 25-jährigen Kanadier Jackson van der Leest verpflichtet. Der 2 Meter große und 108 Kilo schwere Verteidiger wechselt nach Einsätzen in der AHL und ECHL erstmals nach Europa. Mit dem Neuzugang schließen die Foxes ihre Defensive für die Saison 2026-27 ab. Van der Leest ist zugleich der größte und schwerste Spieler in der Geschichte des HCB in der Eishockey League. Das waren die aktuellen Themen zur Stunde.
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6: Meist ist es sonnig, zeitweise ziehen heute einige Schleierwolken durch. In den nördlichen Tälern bleibt es föhnig. Die höchsten Temperaturen reichen von 22 bis 30 Grad. Die Wettervorschau. Morgen am Freitag dominiert im ganzen Land strahlender Sonnenschein. Der Himmel bleibt meist wolkenlos. Auch der Samstag startet sonnig. Im Tagesverlauf bilden sich aber größere Quellwolken, wodurch örtlich Schauer und Gewitter möglich werden. Am Sonntag zeigt sich das Wetter wechselhaft. Die Sonne lässt sich nur zeitweise blicken, dazu sind verbreitet Schauer und Gewitter zu erwarten. Am Montag sorgt Nordwind wieder für freundlicheres Wetter mit viel Sonnenschein und nur vereinzelten Regenschauern.
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7: Aus der Landesverkehrsmeldezentrale begrüße Sie Barbara Widot. Auf der Finchgauer Stadtstraße zwischen Töl und Algund Stau nach einem Unfall. Auf der Landesstraße Meran-Hafling ist der Tunnel St. Katrin bis 17 Uhr wegen Asphaltierungsarbeiten gesperrt. Umleitung über Terlan-Mühlten. Die Penzeljochstraße ist bei Elzenbaum bis 18 Uhr wegen Asphaltierungsarbeiten gesperrt. Kommen Sie gut ans Ziel.
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1: Mit Petra Farkas einen schönen Tag. Die Ergebnisse des aktuellen AfI-Barometers unterstreichen einmal mehr. In Südtirol wird die Kluft zwischen Arm und Reich in der Gesellschaft als groß empfunden. Fast 80% der Befragten nannten als Hauptursache für die Ungleichheit primär das Fehlen einer angemessenen Lohnpolitik. Eine Veränderung diesbezüglich bringen könnte das neue staatliche Gesetz Salario Giusto für gerechtere Löhne und Beschäftigungsanreize. Die Regelung stärkt Kollektivverträge als Grundlage für angemessene Bezahlung. Der Dachverband für Natur- und Umweltschutz fordert eine rasche Umsetzung einer konkreten Klimawandelstrategie. Die erneute Wasserknappheit zeige, dass kurzfristige Notmaßnahmen nicht ausreichen. Der Verband verweist auf die Eura-Klimastudie, die ein vorausschauendes Wassermanagement und ein systematisches Monitoring bereits aufgezeigt habe. Das und mehr in den Nachrichten zur vollen Stunde. Das Wetter heute meist sonnig, zeitweise ziehen einige Schleierwolken durch. In den nördlichen Tälern bleibt es föhnig. Die höchsten Temperaturen am Nachmittag erreichen 22 bis 30 Grad.
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2: Karin Unterhofer aus der Landesverkehrsmeldezentrale. Auf unseren Straßen ist heute wieder mal viel los. Kolonnenverkehr und Stau wegen Überlastung gibt es auf der Brennerautobahn in Fahrtrichtung Süden zwischen Bozen Süd und Affi, auf der Finchgauer Stadtstraße in Richtung Reschen zwischen Algund und Döll und in beiden Richtungen zwischen Atons und Rabland, auf der Pustertaler Stadtstraße in beiden Richtungen bei Kierns in Richtung Innichen zwischen Bruneck und Bercher und zwischen Niederdorf und Doblach. Die Benzer Jochstraße ist bei Elzenbaum bis 18 Uhr wegen Asphaltierungsarbeiten gesperrt. Und gesperrt ist auch die Landesstraße Meran-Hafling in Hafling im Tunnel St. Kathrein bis 17 Uhr. Die Umleitung erfolgt über Terlan-Mülten. Allen, die unterwegs sind, gute Fahrt.
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1: Arm und Reich driften in Südtirol immer weiter auseinander. Neustaatliches Gesetz soll faire Löhne sichern. Das Wetter heute meist sonnig.
0: Redakteurin im Studio Petra Farkas.
1: Einen schönen Tag. Die Ergebnisse des aktuellen AFI-Barometers unterstreichen einmal mehr. In Südtirol wird die Kluft zwischen Arm und Reich in der Gesellschaft als groß empfunden. Fast 80% der Befragten nannten als Hauptursache für die Ungleichheit primär das Fehlen einer angemessenen Lohnpolitik. Ein oft diskutiertes und noch immer ungelöstes Problem sowie eine verfehlte gesamtstaatliche und lokale Wirtschaftspolitik. Eine Veränderung auch für Südtirol bringen könnte das neue staatliche Gesetz Salario Giusto für gerechtere Löhne und Beschäftigungsanreize. Die Regelung stärkt Kollektivverträge als Grundlage für angemessene Bezahlung. Maßgeblich ist künftig das gesamte Lohnpaket, also neben dem Grundlohn auch Zulagen sowie Urlaubs- und Weihnachtsgeld. Läuft ein Kollektivvertrag länger als 9 Monate aus, müssen Arbeitgeber automatisch einen Vorschuss als Inflationsausgleich zahlen. Staatliche Förderungen für Neueinstellungen sollen künftig nur Unternehmen erhalten, die faire kollektivvertraglich festgelegte Löhne bezahlen. Mit neuen Transparenzregeln will das Gesetz außerdem Lohndumping und schlechte Arbeitsbedingungen stärker bekämpfen. Der Dachverband für Natur- und Umweltschutz fordert eine rasche Umsetzung einer konkreten Klimawandelstrategie. Die erneute Wasserknappheit im Land zeige, dass kurzfristige Notmaßnahmen nicht ausreichen. Der Verband verweist auf die Eurer-Klimastudie, die häufigere Trockenperioden und entsprechende Gegenmaßnahmen wie ein vorausschauendes Wassermanagement und ein systematisches Monitoring bereits aufgezeigt habe. Nun müssten diese Empfehlungen endlich umgesetzt werden, heißt es in einer Aussendung. Die Landwirtschaft leistet ihren Beitrag zum Wassersparen bereits und setzt verstärkt auf wassersparende Bewässerungssysteme. Neue Tropfbewässerungsanlagen und Bodensensoren können den Wasserverbrauch gegenüber herkömmlichen Systemen bereits um bis zu 70% senken. Mit jährlich rund 150 Millionen Kubikmeter Wasser ist die Landwirtschaft der größte Wasserverbraucher im Land. Die Verbraucherzentrale Südtirol rät, bei jahrealten Zahlungsaufforderungen von Inkasso-Unternehmen genau hinzuschauen. In einem aktuellen Fall sollte ein Verbraucher rund 1.600 Euro für einen angeblich offenen Kredit bezahlen, der mehr als 15 Jahre zurücklag. Nach Intervention der Verbraucherzentrale und der Forderung nach Nachweisen zur Verjährung zog das Inkasso-Unternehmen seine Forderung zurück. Die Verbraucherzentrale empfiehlt, sich bei alten Inkasso-Forderungen immer die vollständige Dokumentation sowie Nachweise über eine mögliche Unterbrechung der Verjährungsfrist vorlegen zu lassen. Seit 8 Jahren erfüllt der Wünschewagen von Weißem Kreuz und Caritas schwerkranken Menschen letzte Herzenswünsche. Rund 500 Wunschfahrten haben die 82 ehrenamtlichen Helfer bereits begleitet. Kostenlos und mit viel Engagement. Damit das Angebot auch künftig bestehen kann, soll ein neues Fahrzeug angeschafft werden. Dieses soll noch besser auf die Bedürfnisse der Fahrgäste abgestimmt sein, modernste Sicherheitsstandards erfüllen und eine noch würdevollere Begleitung ermöglichen. Dafür ist der Wünschewagen jedoch weiterhin auch auf Spenden angewiesen. Und die Karabinieri von Brandzoll haben einen 29-jährigen Mann aus dem Unterland festgenommen. Er steht im Verdacht, in den vergangenen 2 Jahren zahlreiche Autoeinbrüche in Leifers, Auer, Tramin und Kaltern verübt zu haben. Dem Mann werden unter anderem Diebstahl, der Besitz von Einbruchswerkzeug sowie die Missachtung eines behördlichen Aufenthaltsverbots vorgeworfen. Er sitzt in Untersuchungshaft.
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1: Der HCB Südtirol Alperia hat den 25-jährigen Kanadier Jackson van der Leest verpflichtet. Der 2 Meter große und 108 Kilo schwere Verteidiger wechselt nach Einsätzen in der AHL und ECHL erstmals nach Europa. Mit dem Neuzugang schließen die Foxes ihre Defensive für die kommende Saison. Van der Leest ist zugleich der größte und schwerste Spieler in der Geschichte des HCB in der Eishockey League. Das waren die aktuellen Themen zur Stunde.
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1: Meist ist es sonnig, zeitweise ziehen heute einige Schleierwolken durch. In den nördlichen Tälern bleibt es föhnig. Die höchsten Temperaturen reichen von 22 bis 30 Grad. Die Wettervorschau. Morgen am Freitag dominiert im ganzen Land strahlender Sonnenschein. Der Himmel bleibt meist wolkenlos. Auch der Samstag startet sonnig. Im Tagesverlauf bilden sich aber größere Quellwolken, wodurch örtlich Schauer und Gewitter möglich werden. Am Sonntag zeigt sich das Wetter wechselhaft. Die Sonne lässt sich nur zeitweise blicken, Dazu sind verbreitet Schauer und Gewitter zu erwarten. Am Montag sorgt Nordwind wieder für freundlicheres Wetter mit viel Sonnenschein und nur vereinzelten Regenschauern.
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2: Aus der Landesverkehrsmeldezentrale begrüßt Sie Karin Unterhofer. Kolonnenverkehr und Stau wegen Überlastung gibt es auf der Brennerautobahn in Fahrtrichtung Süden zwischen Bozen Süd und Affi, auf der Finchgauer Stadtstraße in Richtung Reschen zwischen Algund und Naturns und auf der Pustertaler Stadtstraße in Richtung Innichen zwischen Findl und Kienz und zwischen Bruneck und Bercher und Niederdorf und Doblach und in Richtung Brixen zwischen St. Lorenzen und Kienz. Die Benzer Jochstraße ist bei Elzenbaum bis 18 Uhr wegen Asphaltierungsarbeiten gesperrt. Und gesperrt ist auch die Landesstraße Meran-Hafling in Hafling in Tunnel St. Kathrein bis 17 Uhr. Die Umleitung erfolgt über Derla-Mölten. Allen, die unterwegs sind, gute Fahrt.
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1: Mit Petra Farkas einen schönen Tag. Mit dem Nachtragshaushalt 2026 stellt das Land weitere 35 Millionen Euro für die Wohnbauförderung und den gemeinnützigen Wohnbau bereit. Das Geld soll vor allem Beiträge für den Kauf, den Bau und die Sanierung von Erstwohnungen sowie den Ausbau des gemeinnützigen Mietwohnbaus finanzieren. Die Ergebnisse des aktuellen AFI-Barometers unterstreichen einmal mehr, die Kluft zwischen Arm und Reich wird in der Gesellschaft als groß empfunden. Fast 80% der Befragten nannten als Hauptursache das Fehlen einer angemessenen Lohnpolitik. Ein oft diskutiertes und noch immer ungelöstes Problem, sagt AFI-Direktor Stefan Berini. Die Verbraucherzentrale rät bei jahrelangen Zahlungsaufforderungen von Inkassounternehmen genau hinzuschauen. In einem aktuellen Fall sollte ein Verbraucher rund 1.600 Euro für einen angeblich offenen Kredit bezahlen, der mehr als 15 Jahre zurücklag. Nach einer Intervention der Verbraucherzentrale und der Forderung nach Nachweisen zur Verjährung zog das Inkassounternehmen seine Forderung zurück. Das und mehr in den Nachrichten zur vollen Stunde. Das Wetter: am Nachmittag geht es mit einer freundlichen Mischung aus Sonne und Wolken weiter. In den nördlichen Tälern bleibt es föhnig. Die höchsten Temperaturen reichen von 22 bis 30 Grad.
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2: Aus der Landesverkehrsmeldezentrale begrüßt Sie Karin Unterhofer. Kolonnenverkehr und Stau wegen Überlastung gibt es auf der Brennerautobahn in Fahrtrichtung Süden zwischen Bozen Süd und Affi, auf der Finchgauer Stadtstraße in Richtung Reschen zwischen Algund und Naturns und auf der Pustertaler Stadtstraße in Richtung Innichen zwischen Findl und Kienz und zwischen Bruneck und Bercher und Niederdorf und Doblach und in Richtung Brixen zwischen St. Lorenzen und Kienz. Die Benzer Jochstraße ist bei Elzenbaum bis 18 Uhr wegen Asphaltierungsarbeiten gesperrt. Und gesperrt ist auch die Landesstraße Meran-Hafling in Hafling in Tunnel St. Kathrein bis 17 Uhr. Die Umleitung erfolgt über Derla-Mölten. Allen, die unterwegs sind, gute Fahrt!

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1: EU verhängt weiteres Sanktionspaket gegen Russland. Nachtragshaushalt sichert 35 Millionen Euro für Eigenheim und günstiges Mieten. Das Wetter heute meist sonnig.
0: Redakteurin im Studio Petra Farkas.
1: Einen schönen Mittag. Die EU verhängt weitere Strafen gegen Russland. Wie Kommissionschefin von der Leyen mitteilte, werden weitere 32 russische Banken auf die Sanktionsliste gesetzt. Zudem zielten die Strafmaßnahmen auf die russische Öl- und Gasindustrie. Konkret soll die Anpassung des Ölpreisdeckels ausgesetzt werden. Wegen der gestiegenen Weltmarktpreise müsste der Ölpreis eigentlich angehoben werden, was Russland mehr Einnahmen bescheren würde. Gescheitert ist hingegen das Vorhaben, die Einfuhr bestimmter Fischarten aus Russland zu verbieten. Hintergrund der Sanktionen ist der anhaltende Angriffskrieg Russlands gegen die Ukraine. Ein Waldbrand an der französischen Atlantikküste hat sich weiter ausgebreitet. Insgesamt 12.000 Menschen mussten Ferienzentren und Campingplätze räumen und wurden vorsorglich in Sicherheit gebracht. Wie die Präfektur des Departements Gironde mitteilte, gibt es bislang keine Verletzten. Rund 500 Feuerwehrleute sind derzeit im Einsatz, um der Flammen Herr zu werden. Am Morgen wurden außerdem Löschflugzeuge in die Region verlegt. Auch im Nordwesten der spanischen Hauptstadt Madrid brennt es. Mehrere Gemeinden in der Umgebung mussten evakuiert werden. Der größte Waldbrand, etwa 100 Kilometer von Madrid entfernt, hat bereits 32.000 Hektar Land zerstört. Mit dem Nachtragshaushalt 2026 stellt das Land Südtirol weitere 35 Millionen Euro für die Wohnbauförderung und den gemeinnützigen Wohnbau bereit. Das Geld soll vor allem Beiträge für den Kauf, den Bau und die Sanierung von Erstwohnungen sowie den Ausbau des gemeinnützigen Mietwohnbaus finanzieren. Wohnlandesrätin Uli Meier spricht von einem wichtigen Schritt, um den Zugang zu leistbarem Wohnraum, insbesondere für junge Menschen, weiter zu verbessern.
2: Auf der anderen Seite müssen wir uns auch überlegen, ob es manchmal nicht auch sinnvoll sein kann, anders zu bauen. Ansonsten brauchen wir von leistbarem Wohnen nicht wirklich zu sprechen, denn die Wohnbauförderung wird ganz sicher nicht das richtige Mittel sein, um die Preise für Bauen und Wohnen zu reduzieren.
1: Die Ergebnisse des aktuellen AFI-Barometers unterstreichen einmal mehr. In Südtirol wird die Kluft zwischen Arm und Reich in der Gesellschaft als groß empfunden. Fast 80% der Befragten nannten als Hauptursache für die Ungleichheit primär das Fehlen einer angemessenen Lohnpolitik. Ein oft diskutiertes und noch immer ungelöstes Problem. AFI-Direktor Stefan Perini, was muss man tun, will man in Südtirol die Nase vorn haben?
3: Auch diese Frage haben wir gestellt und hier kommt heraus, es geht in erster Linie mit harter Arbeit. Dieses Merkmal hat die höchste Durchschnittsbewertung erhalten. Es geht aber auch nur durch eine gute Schulausbildung, sind sich die Leute bewusst, und durch Netzwerkarbeit, also die richtigen Leute kennen. Das sind die drei Faktoren, die eben als entscheidend bewertet werden.
1: Das neue staatliche Gesetz Salario Justo soll auch in Südtirol für gerechtere Löhne sorgen und stärkt Kollektivverträge als Grundlage der Bezahlung. Unternehmen erhalten staatliche Förderungen künftig nur noch, wenn sie faire, kollektivvertraglich festgelegte Löhne zahlen. Zudem sollen neue Transparenzregeln Lohndumping verhindern. Die Verbraucherzentrale Südtirol rät, bei jahrealten Zahlungsaufforderungen von Inkassounternehmen genau hinzuschauen. In einem aktuellen Fall sollte ein Verbraucher rund 1.600 Euro für einen angeblich offenen Kredit bezahlen, der mehr als 15 Jahre zurücklag. Nach Intervention der Verbraucherzentrale und der Forderung nach Nachweisen zur Verjährung zog das Inkassounternehmen seine Forderung zurück. Gunde Bauhofer, worauf genau müssen Verbraucherinnen achten?
4: Es ist ganz wichtig, Nachweise über die Forderung selbst zu erhalten, also worum es sich überhaupt handelt, und Belege dafür, dass die Verjährungsfrist wirksam unterbrochen wurde. Zur Erinnerung, die Verjährungsfrist beträgt in einem solchen Fall 10 Jahre.
1: Und die Karabinieri von Brandzoll haben einen 29-jährigen Mann aus dem Unterland festgenommen. Er steht im Verdacht, in den vergangenen 2 Jahren zahlreiche Autoeinbrüche in Leifers, Auer, Tramin und Kaltern verübt zu haben. Dem Mann werden unter anderem Diebstahl, der Besitz von Einbruchswerkzeug sowie Missachtung eines behördlichen Aufenthaltsverbotes vorgeworfen. Er sitzt in Untersuchungshaft.
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1: Die Fußballweltmeisterschaft in Saudi-Arabien könnte später stattfinden als bislang geplant. Statt Ende 2034 wird über eine Austragung Anfang 2035 diskutiert. Das berichtet der britische Mirror. Grund dafür ist eine Terminkollision mit dem muslimischen Fastenmonat Ramadan. Ursprünglich war erwartet worden, dass das Turnier ähnlich wie die WM 2022 in Katar im November und Dezember ausgetragen wird, um den extremen Sommertemperaturen in Saudi-Arabien zu entgehen. Das waren die aktuellen Themen zur Stunde.
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1: Am Nachmittag geht es mit einer freundlichen Mischung aus Sonne und Wolken weiter. In den nördlichen Tälern bleibt es föhnig. Die höchsten Temperaturen reichen von 22 bis 30 Grad. Die weitere Entwicklung. Morgen Freitag dominiert im ganzen Land strahlender Sonnenschein. Der Himmel bleibt meist wolkenlos. Auch der Samstag startet sonnig. Im Tagesverlauf bilden sich aber größere Quellwolken, wodurch örtlich Schauer und Gewitter möglich werden. Am Sonntag zeigt sich das Wetter insgesamt wechselhaft. Die Sonne lässt sich nur zeitweise blicken, dazu sind verbreitet Schauer und Gewitter zu erwarten. Am Montag sorgt Nordwind wieder für freundlicheres Wetter mit viel Sonnenschein und nur vereinzelten Regenschauern. Am Dienstag wird es wieder sehr sonnig.
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5: Schönen Mittag aus der Landesverkehrsmeldezentrale. Es begrüßt Sie Manuel Scutellaro. Auf der Brennerautobahn in beiden Richtungen zwischen Bozen Süd und Affi gibt es abschnittsweise Kolonnenverkehr wegen Überlastung. Wegen Überlastung kommt es zu Kolonnenbildungen und Staus auf der Finchgauer Staatsstraße in beiden Richtungen zwischen Latons und Rabland und auf der Pustertaler Staatsstraße in Richtung Innichen zwischen Fintel und Kienz sowie zwischen Bruneck und Percha und in Richtung Brixen im Abschnitt Mühlbach-Schaps. Auf der Schnellstraße Mebo in beiden Richtungen zwischen Marling und Meran Süd kommt es zu kurzen Wartezeiten wegen Asphaltierungsarbeiten. Hier ist nur eine Fahrspur befahrbar. Und wegen Arbeiten gesperrt sind die Pensajochstraße bei Elzenbaum bis 18 Uhr und die Landesstraße Meran-Hafling bis 17 Uhr. Allen unterwegs, gute und sichere Fahrt.

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1: Im Studio Petra Farkas einen schönen Tag. Mit dem Nachtragshaushalt 2026 stellt das Land weitere 35 Millionen Euro für die Wohnbauförderung und den gemeinnützigen Wohnbau bereit. Das Geld soll vor allem Beiträge für den Kauf, den Bau und die Sanierung von Erstwohnungen sowie den Ausbau des gemeinnützigen Mietwohnbaus finanzieren. Die Ergebnisse des aktuellen AFI-Barometers zeigen deutlich, die Kluft zwischen Arm und Reich wird in Südtirols Gesellschaft als groß empfunden. Primär dafür verantwortlich gemacht wird das Fehlen einer angemessenen Lohnpolitik. Im vergangenen Jahr wurden in unseren Spitälern fast 600 freiwillige Schwangerschaftsabbrüche durchgeführt, ein Anstieg von 13% zum Vorjahr. Rund 39% der Eingriffe betrafen ausländische Frauen. Gleichzeitig stieg auch die Zahl der Fehlgeburten um 18%, zeigen die Astat-Analysen dazu. Mehr dazu in den Nachrichten zur vollen Stunde. Das Wetter am Nachmittag geht es mit einer freundlichen Mischung aus Sonne und Wolken weiter. In den nördlichen Tälern bleibt es föhnig. Die aktuellen Temperaturen: Bruneck 20 Grad, Schlanders 24, Brandsol 27 Grad. Die höchsten Nachmittagswerte reichen von 22 bis 30 Grad.
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2: Schönen Mittag aus der Landesverkehrsmeldezentrale. Es begrüßt Sie Manuel Scutellaro. Auf der Brennerautobahn in beiden Richtungen zwischen Bozen Süd und Affi gibt es abschnittsweise Kolonnenverkehr wegen Überlastung. Wegen Überlastung kommt es zu Kolonnenbildungen und Staus auf der Finchgauer Staatsstraße in beiden Richtungen zwischen Latons und Rabland und auf der Pustertaler Staatsstraße in Richtung Innichen zwischen Fintel und Kienz sowie zwischen Bruneck und Percha und in Richtung Brixen im Abschnitt Mühlbach-Schaps. Auf der Schnellstraße Mebo in beiden Richtungen zwischen Marling und Meran Süd kommt es zu kurzen Wartezeiten wegen Asphaltierungsarbeiten. Hier ist nur eine Fahrspur befahrbar. Und wegen Arbeiten gesperrt sind die Penserjochstraße bei Elzenbaum bis 18 Uhr und die Landesstraße Meran-Hafling bis 17 Uhr. Allen unterwegs, gute und sichere Fahrt.

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2: Weiterer wichtiger Schritt hinsichtlich leistbarem Wohnraum. Schere zwischen Arm und Reich wird in der Gesellschaft als groß empfunden. Das Wetter heute meist sonnig.
1: Redakteurin im Studio Petra Farkas.
2: Einen schönen Mittag. Mit dem Nachtragshaushalt 2026 stellt das Land Südtirol weitere 35 Millionen Euro für die Wohnbauförderung und den gemeinnützigen Wohnbau bereit. Das Geld soll vor allem Beiträge für den Kauf, den Bau und die Sanierung von Erstwohnungen sowie den Ausbau des gemeinnützigen Mietwohnbaus finanzieren. Wohnbaulandesrätin Ole Meyer spricht von einem wichtigen Schritt, um den Zugang zu leistbarem Wohnraum, insbesondere für junge Menschen, weiter zu verbessern.
3: Die 35 Millionen werden jetzt natürlich hauptsächlich dazu genutzt, die Kapitel für die Beiträge für Kauf, Bau und Wiedergewinnung für den gemeinnützigen Wohnbau aufzustocken. Und ein besonderer Schwerpunkt liegt dabei natürlich auf der Unterstützung vor allem der jüngeren Generation, die durch die aufgestockten Mittel natürlich den Weg zum Eigenheim spürbar erleichtert werden soll.
2: Die Ergebnisse des aktuellen AFI-Barometers zeigen klar, die Kluft zwischen Arm und Reich wird in Südtirols Gesellschaft als groß empfunden. Primär dafür verantwortlich gemacht wird das Fehlen einer angemessenen Lohnpolitik. Der AFI-Direktor Stefan Perini.
4: 15% sehen die Kluft zwischen Arm und Reich als sehr groß, 64% als groß, nur 19% als klein und 2% als sehr klein. Will heißen, dass eigentlich fast 8 von 10 Arbeitnehmern die Kluft eben als bedeutend einstufen. Das mag auf den ersten Blick ein hoher Wert sein. Zur Information, der Wert war in den früheren Erhebungen noch größer. Da war die Kluft fast von 87% oder 88% der Antwortenden als sehr groß oder groß eingestuft.
2: Das neue staatliche Gesetz Salario Giusto soll auch in Südtirol für gerechtere Löhne sorgen und stärkt Kollektivverträge als Grundlage der Bezahlung. Unternehmen erhalten staatliche Förderungen künftig nur mehr, wenn sie faire kollektivvertraglich festgelegte Löhne zahlen. Zudem sollen neue Transparenzregeln Lohndumping verhindern. Bevor Anfang August der Aufruf zur Teilnahme am Jugendhaushalt Turbo 2027 startet, veröffentlicht die Fachstelle Jugend des Forum Prävention eine neue Version der Turbo-Webseite. Ab sofort können Interessierte dort den aktuellen Stand der Umsetzung aller Siegerprojekte aus den ersten 15 Turbo-Gemeinden mitverfolgen. Mit der neuen Webseite richtet sich der Blick auf das, was nach der Jugendwahl passiert. Wer sich engagiert und sich Zeit nimmt, Ideen einzubringen oder an einer Wahl teilzunehmen, der möchte natürlich auch klar sehen, was anschließend passiert, sagt Florian Palur, der Koordinator der Fachstelle Jugend des Forum Prävention.
5: Die 15 Turbo-Gemeinden haben unterschiedliche Projekte gewonnen. Auf der neuen Webseite kann man jetzt ein bisschen mitverfolgen, wie die Umsetzung passiert. Man muss dazu sagen, dass in ein paar Gemeinden Projekte gewonnen haben, die sehr einfach umzusetzen sind. Bei Bauprojekten ist der Weg logisch ein bisschen länger, nicht? Aber grundlegend ist es so, dass wir allen probieren, junge Menschen auch in die Planung jetzt mit einzubinden. In den meisten Gemeinden haben die Planungstreffen jetzt stattgefunden. In vielen Gemeinden sind die Techniker schon bei der Zeichnung von der konkreten Umsetzung. Und in einigen Gemeinden ist es sogar schon so, dass praktisch die Bauphase schon begonnen hat.
2: Im vergangenen Jahr wurden in unseren Spitälern fast 600 freiwillige Schwangerschaftsabbrüche durchgeführt. Ein Anstieg von 13% gegenüber dem Vorjahr. Rund 39% der Eingriffe betrafen ausländische Frauen. Gleichzeitig stieg auch die Zahl der Fehlgeburten um 18%. Laut ASTAT verweigern zudem knapp 58% der Gynäkologinnen und Gynäkologen Schwangerschaftsabbrüche aus Gewissensgründen. Und ein Waldbrand an der französischen Atlantikküste hat sich weiter ausgebreitet. Insgesamt 12.000 Menschen mussten Ferienzentren und Campingplätze räumen. Sie wurden vorsorglich in Sicherheit gebracht. Wie die Präfektur des Departements Gironde mitteilte, gibt es bislang keine Verletzten. Rund 500 Feuerwehrleute sind im Einsatz, um der Flammen Herr zu werden. In der Früh wurden Löschflugzeuge in die Region entsandt. Auch im Nordwesten der spanischen Hauptstadt Madrid brennt es. Mehrere Gemeinden in der Umgebung mussten evakuiert werden. Der größte Waldbrand, rund 100 Kilometer von Madrid entfernt, hat bereits 32.000 Hektar Land zerstört.
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2: Die Fußballweltmeisterschaft in Saudi-Arabien könnte statt Ende 2034 Anfang 2035 erst ausgetragen werden. Das berichtet zumindest der britische Mirror. Grund dafür sei eine Terminkollision mit dem muslimischen Fastenmonat Ramadan. Ursprünglich geplant ist, dass das Turnier, ähnlich wie die WM 2022 in Katar, im November und Dezember stattfindet. Die FIFA diskutiert über einen späteren Austragungstermin, festgelegt ist aber noch nichts. Das waren die aktuellen Themen zur Stunde.
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2: Am Nachmittag geht es mit einer freundlichen Mischung aus Sonne und Wolken weiter. In den nördlichen Tälern bleibt es föhnig. Die höchsten Temperaturen reichen von 22 bis 30 Grad. Die weitere Entwicklung. Morgen Freitag dominiert im ganzen Land strahlender Sonnenschein. Der Himmel bleibt meist wolkenlos. Auch der Samstag startet sonnig. Im Tagesverlauf bilden sich aber größere Quellwolken, wodurch örtlich Schauer und Gewitter möglich werden. Am Sonntag zeigt sich das Wetter insgesamt wechselhaft. Die Sonne lässt sich nur zeitweise blicken, dazu sind verbreitet Schauer und Gewitter zu erwarten. Am Montag sorgt Nordwind wieder für freundlicheres Wetter mit viel Sonnenschein und nur vereinzelten Regenschauern. Am Dienstag wird es wieder sehr sonnig.
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6: Hier ist die Landesverkehrsmeldezentrale mit Barbara Widot. Kolonnenverkehr und Stau wegen dichten Verkehrs finden wir auf der Brenner Autobahn in beiden Richtungen zwischen Affi und Bozen Süd, auf der Pustertaler Stadtstraße in Richtung Innichen zwischen Bruneck und Bercha sowie bei Kiens in Richtung Innichen, auf der Finchgauer Stadtstraße zwischen Algund und Töl in beiden Richtungen. Eine sichere Fahrt!
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1: Mit David Karl-Metzler einen schönen Tag. Nach Angaben der italienischen Verbraucherschutzorganisation Unione Nazionale Consumatori kostet ein Liter Diesel in Bozen durchschnittlich 2,18 €. Die höchsten Dieselpreise Italiens werden damit in der Landeshauptstadt verzeichnet. Dahinter folgen Sizilien und Friaul-Jülich-Venetien. UNG-Präsident Massimiliano Dona spricht von einer deutlichen Preissteigerung seit dem Auslaufen des Rabatts auf die Verbrauchsteuern am 3. Juli. Eine neue Regelung zur Beschleunigung der Pflegeeinstufung bei Demenzerkrankungen zeigt erste Wirkung. Seit 1. Mai erfolgt die Zuweisung einer Pflegestufe bei Vorliegen einer ärztlichen Bescheinigung der Südtiroler Memory Kliniken von Amts wegen. Damit entfällt die übliche Pflegeeinstufung, wodurch Betroffene schneller Zugang zum Pflegegeld erhalten. Bis Mitte Juli wurden 232 Anträge eingereicht, 220 davon bereits bearbeitet. Ein Forschungsteam der Freien Uni Bozen hat ein mathematisches Modell entwickelt, das die Ausbreitung von Korruption in einer Gesellschaft beschreibt. Die in der Fachzeitschrift Chaos veröffentlichte Studie zeigt, dass sich Korruption durch Interaktionen innerhalb von Gruppen deutlich schneller verbreitet als durch Kontakte zwischen Einzelpersonen. Mehr dazu in unseren Nachrichten zur folgenden Stunde und damit zum heutigen Wetter in Südtirol. Am Nachmittag geht es mit einer freundlichen Mischung aus Sonne und Wolken weiter. In den nördlichen Tälern bleibt es föhnig. Die höchsten Temperaturen reichen von 22 bis 30 Grad.
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2: Hier ist die Landesverkehrsmeldezentrale mit Barbara Widot. Kolonnenverkehr und Stau wegen dichten Verkehrs finden wir auf der Brenner Autobahn in beiden Richtungen zwischen Affi und Bozen Süd, auf der Pustertaler Stadtstraße in Richtung Innichen zwischen Bruneck und Percha sowie bei Kiens in Richtung Innichen, auf der Finchgauer Stadtstraße zwischen Algund und Töl in beiden Richtungen. Eine sichere Fahrt!

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1: Dieselpreis in Bozen mit durchschnittlich 2,18 Euro an der Spitze Italiens. 890 Millionen Euro Strafe gegen Google verhängt. Das Wetter heute meist sonnig.
0: Redakteur im Studio David Kalmetzer.
1: Schönen Tag. Nach Angaben der italienischen Verbraucherschutzorganisation Unione Nazionale Consumatori kostet ein Liter Diesel in Bozen durchschnittlich 2,18 Euro. Die höchsten Dieselpreise Italiens werden damit in der Landeshauptstadt verzeichnet. Dahinter folgen Sizilien und Friaul-Julisch-Venetien. UNG-Präsident Massimiliano Dona spricht von einer deutlichen Preissteigerung seit dem Auslaufen des Rabatts auf die Verbrauchsteuern am 3. Juli. Besonders stark betroffen ist Friaul-Julisch-Venetien. Dort stieg der Dieselpreis um 27,9 Cent pro Liter. Inzwischen haben laut UNG alle italienischen Regionen beim Dieselpreis die Schwelle von 2,10 Euro pro Liter überschritten. Auch bei Benzin zählt Südtirol zu den teuersten Gebieten Italiens. Eine neue Regelung zur Beschleunigung der Pflegeeinstufung bei Demenzerkrankungen zeigt erste Wirkung. Seit 1. Mai erfolgt die Zuweisung einer Pflegestufe bei Vorliegen einer ärztlichen Bescheinigung der Südtiroler Memory Kliniken von Amts wegen. Damit entfällt die übliche Pflegeeinstufung, wodurch Betroffene schneller Zugang zum Pflegegeld erhalten. Bis Mitte Juli wurden 232 Anträge eingereicht, 220 davon bereits bearbeitet. In 159 Fällen konnte das Pflegegeld zugewiesen werden, 55 Personen erhielten die erste Pflegestufe, 58 die zweite und 46 die dritte Pflegestufe. Bei 61 bearbeiteten Anträgen war eine Zuweisung aus formalen Gründen nicht möglich. Die Maßnahme ist Teil eines Maßnahmenpakets des Landes zum Abbau der Wartezeiten bei der Pflegeeinstufung. Ein Forschungsteam der Freien Uni Bozen hat ein mathematisches Modell entwickelt, das die Ausbreitung von Korruption in einer Gesellschaft beschreibt. Die in der Fachzeitschrift Chaos veröffentlichte Studie zeigt, dass sich Korruption durch Interaktionen innerhalb von Gruppen deutlich schneller verbreitet als durch Kontakte zwischen Einzelpersonen. Entscheidend ist zudem die anfängliche Zusammensetzung der Bevölkerung. Ist der Anteil von Menschen mit sehr geringer Korruptionsneigung hoch genug, bleibt das Korruptionsniveau langfristig niedrig, unterschreitet dieser Anteil jedoch eine kritische Schwelle, setzt sich Korruption dauerhaft durch. Laut Studienleiterin Maria Letizia Bertotti soll das Modell helfen, die Dynamiken von Korruption besser zu verstehen und den optimalen Zeitpunkt für Gegenmaßnahmen zu bestimmen. Die Europäische Union verhängt gegen Google wegen unfairer Geschäftspraktiken eine Strafe von 890 Millionen Euro. Der US-Konzern verletzte ihrer Ansicht nach mit seiner Suchmaschine sowie dem App-Marktplatz Google Play Wettbewerbsregeln und benachteilige seine Konkurrenz widerrechtlich. Mit der Strafe riskiert die EU-Kommission erneute Spannungen mit Washington. US-Präsident Donald Trump hatte die Digitalgesetze der Union in der Vergangenheit scharf kritisiert und mit Gegenmaßnahmen gedroht. Trotz wirtschaftlicher Unsicherheit weltweit ist der Automarkt in Europa auf Erholungskurs. Dank eines kräftigen Wachstums im Juni von mehr als 13% legten die Neuzulassungen in der EU im ersten Halbjahr gegenüber dem Vorjahreszeitraum um 5,7% auf 5,9 Millionen Fahrzeuge zu. Wie der Europäische Herstellerverband ESEA weiter mitteilte, wuchs der Absatz reiner Elektroautos europaweit am stärksten mit einem Plus von 14,5%. Ihr Marktanteil stieg um 5 Prozentpunkte auf 20,7%. Die Nachfrage der Verbraucher und Verbraucherinnen sei robust und werde noch von den staatlichen Förderprogrammen in vielen EU-Ländern gestützt, erklärte ESEA.
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1: Am Nachmittag geht es mit einer freundlichen Mischung aus Sonne und Wolken weiter. In den nördlichen Tälern bleibt es föhnig. Die höchsten Temperaturen erreichen von 22 bis 30 Grad. Die Wettervorschau. Am morgigen Freitag scheint von früh bis spät die Sonne von einem weitgehend wolkenlosen Himmel. In den Ortschaften nahe im Alpenhauptkamm weht noch einmal der Föhn. Die höchsten Temperaturen reichen von 23 bis 31 Grad. Der Samstagvormittag verläuft sonnig. Im Laufe des Tages entstehen einige größere Quellwolken und von Westen her nimmt die Gewitterneigung etwas zu. Am Sonntag wird es unbeständiger. Die Sonne kommt nur zeitweise zum Vorschein und es sind einige Schauer und Gewitter zu erwarten. Der Montag bringt dank Nordwind recht sonniges Wetter mit nur einzelnen Regenschauern.
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2: Guten Nachmittag aus der Landesverkehrsmeldezentrale. Es begrüßt Sie Karin Unterhofer. Kolonnenverkehr und Stau wegen Überlastung gibt es auf der Brennerautobahn in Fahrtrichtung Süden zwischen Neumarkt und Affi und auf der Bustertaler Stadtstraße in Richtung Innichen zwischen Bruneck und Bercher. Die Benzer Jochstraße ist bei Elzenbaum bis 14 Uhr wegen Asphaltierungsarbeiten gesperrt. Gesperrt ist auch die Landesstraße Meran-Hafling in Hafling im Tunnel St. Katrin bis 17 Uhr. Die Umleitung erfolgt über Terla-Mölten. Wegen eines 24-stündigen Streiks kann es bei den Zügen von Trenitalia, Italo und Saat ab heute 21 Uhr bis morgen Freitag 21 Uhr zu Änderungen und Ausfällen kommen. Allen unterwegs sind. Gute Fahrt!
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1: Mit David Gallmetzer einen schönen Nachmittag. Nach Angaben der italienischen Verbraucherschutzorganisation Unione Nazionale Consumatori liegt Boots mit einem Durchschnittspreis von 2,18 Euro für einen Liter Diesel an der Spitze Italiens. Dahinter folgen Sizilien und Friuli-Venezien. UNG-Präsident Massimiliano Dona spricht von einer deutlichen Preissteigerung seit dem Auslaufen des Rabatts auf die Verbrauchsteuern am 3. Juli. Angesichts der jüngsten Wasserknappheit fordert der Dachverband für Natur- und Umweltschutz eine rasche Umsetzung der Klimawandelanpassungsstrategie des Landes sowie ein vorausschauendes Ressourcenmanagement. Statt erneut mit Notstandsdekreten auf Engpässe zu reagieren, braucht es ein systematisches Monitoring der Wasserverfügbarkeit und klare Regeln für den Umgang mit Wasserknappheit, erklärt Vorsitzende Elisabeth Ladinzer. Mehr dazu in unseren Nachrichten zur folgenden Stunde und damit zum heutigen Wetter in Südtirol. Am Nachmittag geht es mit einer freundlichen Mischung aus Sonne und Wolken weiter. In den nördlichen Tälern bleibt es föhnig. Die höchsten Temperaturen erreichen von 22 bis 30 Grad.
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2: Eine aktuelle Meldung aus der Landesverkehrsmeldezentrale. Benzer-Joch-Straße. Bei Elzenbaum wurden die Arbeiten frühzeitig beendet und die Straße ist wieder für den Verkehr geöffnet. Allen, die unterwegs sind, gute Fahrt!
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5: Dieselpreis. Bozen mit durchschnittlich 2,18 Euro an der Spitze Italiens. Umweltschützer fordern Strategie gegen Wasserknappheit. Das Wetter heute meist sonnig.
4: Redakteur im Studio David Kalmetzer.
5: Schönen Nachmittag. Nach Angaben der italienischen Verbraucherschutzorganisation Unione Nazionale Consumatori liegt Bozen mit einem Durchschnittspreis von 2,18 Euro für einen Liter Diesel an der Spitze Italiens. Dahinter folgen Sizilien und Friaul-Jülich-Venetien. UNG-Präsident Massimiliano Dona spricht von einer deutlichen Preissteigerung seit dem Auslaufen des Rabatts auf die Verbrauchsteuern am 3. Juli. Besonders stark betroffen ist Friaul-Jülich-Venetien. Dort stieg der Dieselpreis um 27,9 Cent pro Liter. Inzwischen haben laut UNG alle italienischen Regionen beim Dieselpreis die Schwelle von 2,10 Euro pro Liter überschritten. Auch bei Benzin zählt Südtirol zu den teuersten Gebieten Italiens. Angesichts der jüngsten Wasserknappheit fordert der Dachverband für Natur- und Umweltschutz eine rasche Umsetzung der Klimawandelanpassungsstrategie des Landes sowie ein vorausschauendes Ressourcenmanagement. Statt erneut mit Notstandsdekreten auf Engpässe zu reagieren, braucht es ein systematisches Monitoring der Wasserverfügbarkeit und klare Regeln für den Umgang mit Wasserknappheit, erklärt Vorsitzende Elisabeth Ladinzer. Der Verband verweist auf die Klimarisikoanalyse der Heurag, die häufigere Trockenperioden prognostiziert und entsprechende Maßnahmen empfiehlt. Kritisch sieht der Dachverband zudem den steigenden Wasserverbrauch im Tourismus. Laut der Beobachtungsstelle für nachhaltigen Tourismus lag dieser 2023 bei rund 8,3 Millionen Kubikmetern, ein Plus von 28,5% gegenüber vor 10 Jahren. Eine neue Regelung zur Bescheinigung der Pflegeeinstufung bei Demenzerkrankungen zeigt erste Wirkung. Seit 1. Mai erfolgt die Zuweisung einer Pflegestufe bei Vorliegen einer ärztlichen Bescheinigung der Südtiroler Memory Kliniken von Amts wegen. Damit entfällt die übliche Pflegeeinstufung, wodurch Betroffene schneller Zugang zum Pflegegeld erhalten. Bis Mitte Juli wurden 232 Anträge eingereicht, 220 davon bereits bearbeitet. In 159 Fällen konnte das Pflegegeld zugewiesen werden, 55 Personen erhielten die erste Pflegestufe, 58 die zweite und 46 die dritte Pflegestufe. Bei 61 bearbeiteten Anträgen war eine Zuweisung aus formalen Gründen nicht möglich. Die Maßnahme ist Teil eines Maßnahmenpakets des Landes zum Abbau der Wartezeiten. Ukrainische Häfen werden aufgrund russischer Angriffe vorerst nicht mehr von Schiffen angelaufen. Das teilte der ukrainische Agrarminister Taras Vysotsky heute mit. Noch am Vortag hatten 4 bis 5 Schiffe in ukrainischen Häfen angelegt. Anfang Juli begannen die ukrainischen Drohnentruppen mit Angriffen auf Schiffe, die russisch kontrollierte Häfen im Schwarzen und vor allem im benachbarten Asowschen Meer ansteuerten. Damit sollte vor allem der Export von russischem Öl und die Versorgung der von Russland annektierten Halbinsel Krim auf dem Seeweg gestört werden. Im Gegenzug intensivierte das russische Militär seine Attacken auf ukrainische Hafenanlagen und Frachter. Die Europäische Union verhängt gegen Google wegen unfairer Geschäftspraktiken eine Strafe von 890 Millionen Euro. Der US-Konzern verletze ihrer Ansicht nach mit seiner Suchmaschine sowie dem App-Marktplatz Google Play Wettbewerbsregeln und benachteilige seine Konkurrenz. Mit der Strafe riskiert die EU-Kommission erneute Spannungen mit Washington. US-Präsident Donald Trump hatte die Digitalgesetze der Union in der Vergangenheit scharf kritisiert und mit Gegenmaßnahmen gedroht. Und trotz wirtschaftlicher Unsicherheit weltweit ist der Automarkt in Europa auf Erholungskurs. Dank eines kräftigen Wachstums im Juni von mehr als 13% legten die Neuzulassungen in der EU im ersten Halbjahr gegenüber dem Vorjahreszeitraum um 5,7% auf 5,9 Millionen Fahrzeuge. 5,7% auf 5,9 Millionen Fahrzeuge zu. Wie der europäische Herstellerverband ESEA weiter mitteilte, wuchs der Absatz reiner Elektroautos europaweit am stärksten mit einem Plus von 40,5%. Ihr Marktanteil stieg um 5 Prozentpunkte auf 20,7%.
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5: Am Nachmittag geht es mit einer freundlichen Mischung aus Sonne und Wolken weiter. In den nördlichen Tälern bleibt es föhnig. Die höchsten Temperaturen erreichen von 22 bis 30 Grad. Die Wettervorschau. Am morgigen Freitag scheint von früh bis spät die Sonne von einem weitgehend wolkenlosen Himmel. In den Ortschaften nahe im Alpenhauptkamm weht noch einmal der Föhn. Die höchsten Temperaturen erreichen von 23 bis 31 Grad. Der Samstagvormittag verläuft sonnig. Im Laufe des Tages entstehen einige größere Quellwolken und von Westen her nimmt die Gewitterneigung etwas zu. Am Sonntag wird es unbeständiger. Die Sonne kommt nur zeitweise zum Vorschein und es sind einige Schauer und Gewitter zu erwarten. Der Montag bringt dank Nordwind recht sonniges Wetter mit nur einzelnen Regenschauern.
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6: Schönen guten Nachmittag aus der Landesverkehrsmeldezentrale. Ich bin Manuel Scutellaro. Auf der Brennerautobahn in Richtung Süden zwischen Trient Süd und Affi gibt es abschnittsweise Kolonnenverkehr wegen Überlastung. Auch auf der Pustertaler Staatsstraße in Fahrtrichtung Innichen kommt es wegen Überlastung zu Staus zwischen St. Sigmund und Kienz. Auf der Schnellstraße Mebo in beiden Richtungen zwischen Marling und Meran Süd gibt es kurze Wartezeiten wegen Asphaltierungsarbeiten. Hier ist nur eine Fahrspur befahrbar. Die Penserjochstraße bei Elzenbaum wurde wieder für den Verkehr geöffnet. Die Landesstraße Meran-Hafling bleibt hingegen noch bis 17 Uhr gesperrt. Und zum Schluss noch ein Hinweis. Wegen eines 24-stündigen Streiks kann es bei den Zügen von Trenitalia, Italo und Saat ab 21 Uhr bis morgen Abend 21 Uhr zu Änderungen oder Ausfällen kommen. Kommen Sie gut und sicher ans Ziel.

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1: Mit David Gallnetzer einen schönen Nachmittag. Die Zahl der freiwilligen Schwangerschaftsabbrüche in Südtirol hat 2025 zugenommen und lag bei 595, ein Plus von 13,3% im Vergleich zum Vorjahr. Fast die Hälfte der Frauen, die einen Schwangerschaftsabbruch vornehmen ließen, war laut ASTA zwischen 18 und 29 Jahre alt. Mehr als die Hälfte der Eingriffe erfolgte medikamentös, meist ambulant und mit einem Aufenthalt von weniger als 24 Stunden. Angesichts der jüngsten Wasserknappheit fordert der Dachverband für Natur- und Umweltschutz eine rasche Umsetzung der Klimawandelanpassungsstrategie des Landes sowie ein vorausschauendes Ressourcenmanagement. Statt erneut mit Notstandsdekreten auf Engpässe zu reagieren, braucht es ein systematisches Monitoring der Wasserverfügbarkeit und klare Regeln für den Umgang mit Wasserknappheit, erklärte Vorsitzende Elisabeth Ladinzer. Mehr dazu in unseren Nachrichten zur Folgenstunde und damit zum heutigen Wetter in Südtirol. Am Nachmittag geht es mit einer freundlichen Mischung aus Sonne und Wolken weiter. In den nördlichen Tälern bleibt es föhnig. Die höchsten Temperaturen erreichen von 22 bis 30 Grad.
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2: Schönen guten Nachmittag aus der Landesverkehrsmeldezentrale. Ich bin Manuel Scutellaro. Auf der Brennerautobahn in Richtung Süden zwischen Trient Süd und Affi gibt es abschnittsweise Kolonnenverkehr wegen Überlastung. Auch auf der Pustertaler Staatsstraße in Fahrtrichtung Innichen kommt es wegen Überlastung zu Staus zwischen St. Sigmund und Kienz. Auf der Schnellstraße Mebo in beiden Richtungen zwischen Marling und Meran Süd gibt es kurze Wartezeiten wegen Asphaltierungsarbeiten. Hier ist nur eine Fahrspur befahrbar. Die Penserjochstraße bei Elzenbaum wurde wieder für den Verkehr geöffnet. Die Landesstraße Meran-Hafling bleibt hingegen noch bis 17 Uhr gesperrt. Und zum Schluss noch ein Hinweis. Wegen eines 24-stündigen Streiks kann es bei den Zügen von Trenitalia, Italo und Saat ab 21 Uhr bis morgen Abend 21 Uhr zu Änderungen oder Ausfällen kommen. Kommen Sie gut und sicher ans Ziel.

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1: Freiwillige Schwangerschaftsabbrüche laut aktuellen ASTAT-Daten gestiegen. EZB belässt Leitzins bei 2,25%. Das Wetter heute meist sonnig.
0: Redakteur im Studio David Kalmetzer.
1: Schönen Nachmittag. Die Zahl der freiwilligen Schwangerschaftsabbrüche in Südtirol hat 2025 zugenommen und lag bei 595, ein Plus von 13,3% im Vergleich zum Vorjahr. Fast die Hälfte der Frauen, die einen Schwangerschaftsabbruch vornehmen ließen, war laut ASTAT zwischen 18 und 29 Jahre alt. Mehr als die Hälfte der Eingriffe erfolgte medikamentös, meist ambulant und mit einem Aufenthalt von weniger als 24 Stunden. Diese Zahl zeigt laut Gesundheitslandesrat Hubert Messner, wie wichtig eine umfassende der Aufklärung, eine niederschwellige Beratung und ein einfacher Zugang zu wirksamen Verhütungsmitteln sind. Prävention bedeutet, Menschen in ihrer selbstbestimmten Entscheidung zu unterstützen und ungewollte Schwangerschaften möglichst zu vermeiden. Angesichts der jüngsten Wasserknappheit fordert der Dachverband für Natur- und Umweltschutz eine rasche Umsetzung der Klimawandel-Anpassungsstrategie des Landes sowie ein vorausschauendes Ressourcenmanagement. Statt erneut mit Notstandsdekreten auf Engpässe zu reagieren, braucht es ein systematisches Monitoring der Wasserverfügbarkeit und klare Regeln für den Umgang mit Wasserknappheit, erklärt Vorsitzende Elisabeth Ladinzer. Der Verband verweist auf die Klimarisikoanalyse der RORAC, die häufigere Trockenperioden prognostiziert und entsprechende Maßnahmen empfiehlt. Kritisch sieht der Verband zudem den steigenden Wasserverbrauch im Tourismus. Laut der Beobachtungsstelle für nachhaltigen Tourismus lag dieser 2023 bei rund 8,3 Millionen Kubikmetern, ein Plus von 28,5% gegenüber vor 10 Jahren. Die Konferenz der Regionen und Autonomen Provinzen hat einen von Landeshauptmann Arno Kompatscher eingebrachten Änderungsvorschlag zum entsprechenden staatlichen Gesetzesdekret zur Neuordnung der italienischen Skisportvereinigung UIZ angenommen. Damit soll verhindert werden, dass die neue Regelung auch auf Südtirol und das Trentino angewendet wird. Hintergrund ist eine Bestimmung, wonach Liegenschaften im Eigentum des Staates oder anderer öffentlicher Körperschaften, die derzeit in Sektionen der nationalen Skisportvereinigung, die SN, kostenlos zur Verfügung stehen, künftig auch der UIZ zur Nutzung überlassen werden könnten. Die UIZ hätte damit die Befugnis, über die Verwendung der Anlagen für institutionelle und sportliche Zwecke zu entscheiden. Die Europäische Zentralbank belässt den Einlagensatz nach der Zinserhöhung im Juni unverändert bei 2,25%. Trotz der Zinspause betont sie ihre Entschlossenheit, die Inflation nachhaltig auf das Ziel von 2% zu senken. Zwar ist die Teuerungsrate im Euroraum zuletzt auf 2,8% gesunken, doch sieht die EZB weiterhin erhebliche Unsicherheiten. Insbesondere die Folgen des Energieschocks und der hohe Ölpreis bleiben Risiken für die Preisentwicklung. Weltweit ertrinken nach Angaben der Weltgesundheitsorganisation jedes Jahr rund 300.000 Menschen und es gehört zu den 10 häufigsten Todesursachen bei den 5- bis 14-Jährigen. Jetzt hat die WHO erstmals einen Aktionsplan veröffentlicht, um diese Zahl zu reduzieren. Sie empfiehlt Mitgliedsländern unter anderem Maßnahmen, wie Ufer und Strände sicherer gemacht werden können und schlägt Schwimmunterricht für Kinder sowie Rettungskurse für Sanitäter und interessierte Bürgerinnen und Bürger vor. Der Klimawandel erhöht zusätzlich die Gefahr zu ertrinken. Studien in Großbritannien zeigen, dass die Zahl der Menschen, die ertrinken, mit jedem zusätzlichen Grad Wärme um 7,2% steigt. Und ukrainische Häfen werden aufgrund russischer Angriffe vorerst nicht mehr von Schiffen angelaufen. Das teilte der ukrainische Agrarminister Taras Vysotsky heute mit. Noch am Vortag hatten 4 bis 5 Schiffe in ukrainischen Häfen angelegt. Anfang Juli begannen die ukrainischen Drohnentruppen mit Angriffen auf Schiffe, die russisch kontrollierte Häfen im Schwarzen und vor allem im benachbarten Asowschen Meer ansteuerten. Damit sollte vor allem der Export von russischem Öl und die Versorgung der von Russland annektierten Halbinsel Krim auf dem Seeweg gestört werden. Im Gegenzug intensivierte das russische Militär seine Attacken auf ukrainische Hafenanlagen und Frachter.
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1: Am Nachmittag geht es mit einer freundlichen Mischung aus Sonne und Wolken weiter. In den nördlichen Tälern bleibt es föhnig. Die höchsten Temperaturen erreichen von 22 bis 30 Grad. Die Wettervorschau. Am morgigen Freitag scheint von früh bis spät die Sonne von einem weitgehend wolkenlosen Himmel. In den Ortschaften nahe im Alpenhauptkamm weht noch einmal der Föhn. Die höchsten Temperaturen erreichen von 23 bis 31 Grad. Der Samstagvormittag verläuft sonnig. Im Laufe des Tages entstehen einige größere Quellwolken und von Westen Südwesten her nimmt die Gewitterneigung etwas zu. Am Sonntag wird es unbeständiger. Die Sonne kommt nur zeitweise zum Vorschein und es sind einige Schauer und Gewitter zu erwarten. Der Montag bringt dank Nordwind recht sonniges Wetter mit nur einzelnen Regenschauern.
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2: Guten Nachmittag, wünscht Barbara Widot aus der Landesverkehrsmeldezentrale. Die Sarntaler Stadtstraße ist bei Enzenbaum wieder für den Verkehr geöffnet. Auf der Landesstraße Meran-Hafling in Hafling ist der Tunnel St. Katrin bis 17 Uhr wegen Asphaltierungsarbeiten gesperrt. Wegen eines 24-stündigen Streiks kann es bei den Zügen von Trenitalia, Ital und Saad von heute 21 Uhr bis morgen 21 Uhr zu Änderungen oder Ausfällen kommen. Gute Fahrt!
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1: Mit David Gallmetzer einen schönen Nachmittag. Die Zahl der freiwilligen Schwangerschaftsabbrüche ist im Jahr 2025 auf 595 gestiegen, ein Plus von 13,3% gegenüber dem Vorjahr. Fast jede zweite betroffene Frau war zwischen 18 und 29 Jahre alt. Mehr als die Hälfte der Schwangerschaftsabbrüche erfolgte medikamentös und ambulant. Das geht aus den neuesten Daten des Landesinstituts für Statistik, ASTAT, hervor. Ein Mann im Alter von 55 Jahren ist bei einer Wanderung im Bereich des Silvesterbachs bei Doblach abgestürzt. Er wurde mit schweren Verletzungen ins Krankenhaus eingeliefert. Der Unfallhergang ist bislang unklar, da es keine Augenzeugen gibt. Ein anderer Wanderer entdeckte den Verunglückten am Fuße der Schlucht und setzte den Notruf ab. Die Konferenz der Regionen und Autonomen Provinzen hat einen von Landeshauptmann Arno Kompatscher eingebrachten Änderungsvorschlag zum entsprechenden staatlichen Gesetzesdekret zur Neuordnung der italienischen Skisportvereinigung UIZ angenommen. Damit soll verhindert werden, dass die neue Regelung auch auf Südtirol und das Trentino angewendet wird. Mehr dazu in unseren Nachrichten zur folgenden Stunde und damit zur Wettervorschau. Am morgigen Freitag scheint von früh bis spät die Sonne von einem weitgehend wolkenlosen Himmel. In den Ortschaften nahe im Alpenhauptkamm weht noch einmal der Föhn. Die höchsten Temperaturen erreichen von 23 bis 31 Grad.
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2: Guten Nachmittag wünscht Barbara Widot aus der Landesverkehrsmeldezentrale. Die Sarntaler Stadtstraße ist bei Enzenbaum wieder für den Verkehr geöffnet. Auf der Landesstraße Meran-Hafling in Hafling ist der Tunnel Sankt Katrain bis 17 Uhr wegen Asphaltierungsarbeiten gesperrt. Wegen eines 24-stündigen Streiks kann es bei den Zügen von Trenitalia, Ital und Saad von heute 21 Uhr bis morgen 21 Uhr zu Änderungen oder Ausfällen kommen. Gute Fahrt!

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1: Freiwillige Schwangerschaftsabbrüche laut aktuellen ASTAT-Daten gestiegen. Man stürzt bei Wanderung nahe Silvesterbach in Doblach ab. Das Wetter morgen, strahlender Sonnenschein.
0: Redakteur im Studio, David Kallmetzer.
1: Schönen Nachmittag. In Südtirol ist die Zahl der freiwilligen Schwangerschaftsabbrüche im Jahr 2025 auf 595 gestiegen, ein Plus von 13,3% gegenüber dem Vorjahr. Fast jede zweite betroffene Frau war zwischen 18 und 29 Jahre alt. Mehr als die Hälfte der Schwangerschaftsabbrüche erfolgte medikamentös und ambulant. Gesundheitslandesrat Hubert Messner sieht darin die Bedeutung einer umfassenden Aufklärung, einer leicht zugänglichen Beratung und eines einfachen Zugangs zu Verhütungsmitteln. Ziel sei es, ungewollte Schwangerschaften durch wirksame Prävention zu vermeiden und selbstbestimmte Entscheidungen zu unterstützen. Ein Mann im Alter von 55 Jahren ist bei einer Wanderung im Bereich des Silvesterbachs bei Doblach abgestürzt. Der Unfallhergang ist bislang unklar, da es keine Augenzeugen gibt. Ein anderer Wanderer entdeckte den Verunglückten am Fuße einer Schlucht und setzte den Notruf ab. Im Einsatz standen die Carabinieri, die Bergrettung, die Freiwillige Feuerwehr sowie das Weiße Kreuz. Der Verletzte wurde mit Unterstützung des Rettungshubschraubers Pelikan 2 geborgen und anschließend ins Bozner Krankenhaus geflogen. Die wirtschaftliche und städtebauliche Entwicklung der Landeshauptstadt stand im Mittelpunkt eines Treffens zwischen der Bozner Gemeindespitze und dem Unternehmerverband Südtirol. Bürgermeister Claudio Corarati und Vizebürgermeister Stefan Konda empfingen Verbandspräsident Alexander Rieper, den Bozner Bezirksvertreter Vinicio Biasi sowie Direktor Mirko Marchiodi. Schwerpunkt des Treffens waren die Themen Mobilität und Verkehr. Der Unternehmerverband zeigte sich zufrieden mit dem Start der Arbeiten in der Rheinsteinstraße sowie mit den Maßnahmen zur Verbesserung des Verkehrs Flusses im Bereich der Rombrücke. Besprochen wurden außerdem die Aktualisierung der Agenda Bozen, die mögliche Einrichtung einer Autobahnmautstelle Bozenzentrum sowie die Parkplatzsituation im Bereich Bozen Süd. Breiten Raum nahm auch das Thema Wohnen und die Notwendigkeit eines Gleichgewichts zwischen Wohnraumbedarf und den Flächenanforderungen der Wirtschaft ein. Die Konferenz der Regionen und Autonomen Provinzen hat einen von Landeshauptmann Arno Kompatscher eingebrachten Änderungsvorschlag zum entsprechenden staatlichen Gesetzesdekret zur Neuordnung der italienischen Schießsportvereinigung UIZ angenommen. Damit soll verhindert werden, dass die neue Regelung auch auf Südtirol und das Trentino angewendet wird. Hintergrund ist eine Bestimmung, wonach Liegenschaften im Eigentum des Staates oder anderer öffentlicher Körperschaften, die derzeit den Sektionen der Nationalen Schießsportvereinigung TSN kostenlos zur Verfügung stehen, künftig auch der UIZ zur Nutzung überlassen werden könnten. Die UIZ hätte damit die Befugnis, über die Verwendung der Anlagen für institutionelle und sportliche Zwecke zu entscheiden. Die Europäische Zentralbank belässt den Einlagensatz nach der Zinserhöhung im Juni unverändert bei 2,25%. Trotz der Zinspause betont sie ihre Entschlossenheit, Inflation nachhaltig auf das Ziel von 2% zu senken. Zwar ist die Teuerungsrate im Euroraum zuletzt auf 2,8% gesunken, doch sieht die EZB weiterhin erhebliche Unsicherheiten. Insbesondere die Folgen des Energieschocks und der hohe Ölpreis bleiben Risiken für die Preisentwicklung. Und weltweit ertrinken nach Angaben der Weltgesundheitsorganisation jedes Jahr rund 300.000 Menschen und es gehört zu den 10 häufigsten Todesursachen bei den 5- bis 14-Jährigen. Jetzt hat die WHO erstmals einen Aktionsplan veröffentlicht, um diese Zahlen zu reduzieren. Sie empfiehlt Mitgliedsländern unter anderem Maßnahmen, wie Ufer und Strände sicherer gemacht werden können und schlägt Schwimmunterricht für Kinder sowie Rettungskurse für Sanitäter und interessierte Bürgerinnen und Bürger vor. Der Klimawandel erhöht zusätzlich die Gefahr zu ertrinken. Studien in Großbritannien zeigen, dass die Zahl der Menschen, die ertrinken, mit jedem zusätzlichen Grad Wärme um 7,2% steigt. Die Wettervorschau. Am morgigen Freitag scheint von früh bis spät die Sonne von einem weitgehend wolkenlosen Himmel. In den Ortschaften nahe Alpenhauptkamm weht noch einmal der Föhn. Die höchsten Temperaturen erreichen von 23 bis 31 Grad. Der Samstagvormittag verläuft sonnig. Im Laufe des Tages entstehen einige größere Quellwolken und von Westen her nimmt die Gewitterneigung etwas zu. Am Sonntag wird es unbeständiger. Die Sonne kommt nur zeitweise zum Vorschein und es sind einige Schauer und Gewitter zu erwarten. Der Montag bringt dank Nordwind recht sonniges Wetter mit nur mehr einzelnen Regenschauern.
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2: Aus der Landesverkehrsmeldezentrale begrüßt sie Karin Unterhofer. Geduld brauchen Sie jetzt im Feierabendverkehr. Vor allem in Richtung Bozen kommt es zu Verzögerungen. Auf der Schnellstraße Meran-Bozen in beiden Fahrtrichtungen zwischen Marling und Meran-Süd-Zienich ist wegen Asphaltierungsarbeiten nur eine Fahrspur befahrbar. Zudem ist in Fahrtrichtung Bozen die Einfahrt Marling gesperrt. Wegen eines 24-stündigen Streiks kann es bei den Zügen von Trenitalia, Italo und Saat ab heute 21 Uhr bis morgen Freitag 21 Uhr zu Änderungen und Ausfällen kommen. Und die Benzer-Jochstraße ist bei Elzenbaum wieder für den Verkehr geöffnet. Allen, die unterwegs sind, eine gute Fahrt.
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1: Mit David Gallnetzer einen schönen guten Abend. In Südtirol arbeiten jährlich durchschnittlich rund 17.000 Erntehelferinnen und Erntehelfer für etwa 3.150 landwirtschaftliche Betriebe. Laut einer Analyse der Arbeitsmarktbeobachtung des Landes sind sie im Schnitt 49 Tage im Einsatz, vor allem bei der Apfelernte, teilweise auch bei der Weinlese. Familienlandesrätin Rosmarie Palmer weist in der Diskussion um die rentenmäßige Absicherung der Erziehungszeiten auf bereits bestehende Möglichkeiten hin. Zwar habe das Land in diesem Bereich keine direkte Zuständigkeit, über die Region können jedoch Beiträge beantragt und über die Agentur für Sozial- und wirtschaftliche Entwicklung ausgezahlt werden. Im Jahr 2025 wurden für knapp 4.400 Anträge insgesamt 9,17 Millionen Euro ausbezahlt. In Südtirol ist die Zahl der freiwilligen Schwangerschaftsabbrüche im Jahr 2025 auf 595 gestiegen, ein Plus von 13,3% gegenüber dem Vorjahr. Fast jede zweite betroffene Frau war zwischen 18 und 29 Jahre alt. Mehr als die Hälfte der Schwangerschaftsabbrüche erfolgte medikamentös und ambulant. Mehr dazu in unseren Nachrichten zur Folgestunde. Und damit zur Wettervorschau. Am morgigen Freitag scheint von früh bis spät die Sonne von einem weitgehend wolkenlosen Himmel. In den Ortschaften nahe am Alpenhauptkamm weht noch einmal der Föhn. Die höchsten Temperaturen reichen von 23 bis 31 Grad.
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2: Aus der Landesverkehrsmeldezentrale begrüßt Sie Karin Unterhofer. Geduld brauchen Sie jetzt im Feierabendverkehr. Vor allem in Richtung Bozen kommt es zu Verzögerungen. Auf der Schnellstraße Meran-Bozen in beiden Fahrtrichtungen zwischen Marling und Meran-Süd-Zienich ist wegen Asphaltierungsarbeiten nur eine Fahrspur befahrbar. Zudem ist in Fahrtrichtung Bozen die Einfahrt Marling gesperrt. Wegen eines 24-stündigen Streiks kann es bei den Zügen von Trenitalia, Italo und Saat ab heute 21 Uhr bis morgen Freitag 21 Uhr zu Änderungen und Ausfällen kommen. Und die Benzeljochstraße ist bei Elzenbaum wieder für den Verkehr geöffnet. Allen, die unterwegs sind, eine gute Fahrt.
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1: Zahl der Erntehelfer und Erntehelferinnen stabil. Versorgung durch rentmäßige Absicherung der Erziehungszeiten. Bestehende Möglichkeiten nutzen. Das Wetter morgen, strahlender Sonnenschein.
0: Redakteur im Studio David Kalmetzer.
1: Schönen guten Abend. In Südtirol arbeiten jährlich durchschnittlich rund 17.000 Erntehelferinnen und Erntehelfer für etwa 3.150 landwirtschaftliche Betriebe. Laut einer Analyse der Arbeitsmarktbeobachtung des Landes sind sie im Schnitt 49 Tage im Einsatz, vor allem bei der Apfelernte, teilweise auch bei der Weinlese. Zu Beginn der 2000er Jahre hatten laut Analyse weniger als 5% der Erntehelfer mehr als einen Vertrag pro Saison. Inzwischen arbeitet mehr als ein Fünftel während derselben Saison für mehrere Bäuerinnen und bauen. Arbeitslandesrätin Magdalena Amhoff betont die große Bedeutung der Saisonarbeitskräfte, die europaweit jedoch immer schwieriger zu finden sind. Neben technischen Innovationen in der Landwirtschaft setzt sie daher auf einfache und unbürokratische Beschäftigungsmodelle, um verstärkt Arbeitskräfte aus der Region für die Erntearbeit zu gewinnen. Familienlandesrätin Rosmarie Barmer weist in der Diskussion um die rentenmäßige Absicherung der Erziehungszeiten auf bereits bestehende Möglichkeiten hin. Zwar habe das Land in diesem Bereich keine direkte Zuständigkeit, über die Region können jedoch Beiträge beantragt und über die Agentur für soziale und wirtschaftliche Entwicklung ausgezahlt werden. Im Jahr 2025 wurden für knapp 4.400 Anträge insgesamt 9,17 Millionen Euro ausbezahlt. Gefördert werden unter anderem freiwillige und verpflichtende Rentenbeiträge während der ersten Lebensjahre eines Kindes sowie Aufstockungen bei Teilzeitarbeit. Je nach Fall können bis zu 9.000 Euro pro Jahr bzw. 18.000 Euro für 2 Jahre erstattet werden. Ziel ist es, Nachteile bei der späteren Pension aufgrund von Kinderbetreuung abzufedern. Ein Mann im Alter von 55 Jahren ist bei einer Wanderung im Bereich des Silvesterbachs bei Doblach abgestürzt. Der Unfallhergang ist bislang unklar, da es keine Augenzeugen gibt. Ein anderer Wanderer entdeckte den Verunglückten am Fuße einer Schlucht und setzte den Notruf ab. Im Einsatz standen die Carabinieri, die Bergrettung, die Freiwillige Feuerwehr sowie das Weiße Kreuz. Der Verletzte wurde mit Unterstützung des Rettungshubschrauers Pelikan 2 geborgen und anschließend ins Bozner Krankenhaus geflogen. In Südtirol ist die Zahl der freiwilligen Schwangerschaftsabbrüche im Jahr 2025 auf 595 gestiegen, ein Plus von 13,3% gegenüber dem Vorjahr. Fast jede zweite betroffene Frau war zwischen 18 und 29 Jahre alt. Mehr als die Hälfte der Schwangerschaftsabbrüche erfolgte medikamentös und ambulant. Gesundheitslandesrat Hubert Meister sieht darin die Bedeutung einer umfassenden Aufklärung, einer leicht zugänglichen Beratung und eines einfachen Zugangs zu Verhütungsmitteln. Ziel sei es, ungewollte Schwangerschaften durch wirksame Prävention zu vermeiden und selbstbestimmte Entscheidungen zu unterstützen. EZB-Präsidentin Christine Lagarde hat Spekulationen über einen vorzeitigen Rücktritt zurückgewiesen. Nach der Ratssitzung in Frankfurt betonte sie, ihr Amt bis zum regulären Ende ihrer Amtszeit im Oktober 2027 ausüben zu wollen. Mit Blick auf die wirtschaftlichen Herausforderungen erklärte sie, ein Kapitän verlasse sein Schiff nicht, wenn am Horizont Wolken aufziehen. Anfang Juli hatte Lagarde einen vorzeitigen Abschied noch nicht ausgeschlossen und auf die Präsidentschaftswahl in Frankreich verwiesen. Nun stellte sie jedoch klar, dass sie an der Spitze der Europäischen Zentralbank bleiben will. Die Wettervorschau. Am morgigen Freitag scheint von früh bis spät die Sonne von einem weitgehend wolkenlosen Himmel. In den Ortschaften nahe dem Alpenhauptkamm weht noch einmal der Föhn. Die höchsten Temperaturen erreichen von 23 bis 31 Grad. Der Samstagvormittag verläuft sonnig. Im Laufe des Tages entstehen einige größere Quellwolken und von Westen her nimmt die Gewitterneigung etwas zu. Am Sonntag wird es unbeständiger. Die Sonne kommt nur zeitweise zum Vorschein und es sind einige Schauer und Gewitter zu erwarten. Der Montag bringt dank Nordwind recht sonniges Wetter mit nur mehr einzelnen Regenschauern.
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2: Guten Abend, aus der Landesverkehrsmeldezentrale begrüße Sie Barbara Widot. Auf der Pustertaler Staatsstraße in Richtung Innichen zwischen Fintel und Kienz Kolonnenverkehr und Stau wegen Überlastung. Auf der Landesstraße Meran-Hafling bei Hafling gibt es Einbahnregelung wegen Arbeiten. Kommen Sie gut ans Ziel.
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1: Mit David Karl-Metzler einen schönen guten Abend. Die Einkommensunterschiede zwischen Arm und Reich werden in Südtirol weiterhin als groß wahrgenommen. Das zeigt das aktuelle AFÜ-Barometer, dessen Ergebnisse weitgehend den Vorjahren entsprechen. Als Hauptursache nennen die befragten Arbeitnehmerinnen und Arbeitnehmer vor allem eine unzureichende Lohnpolitik sowie die nationale und lokale Wirtschaftspolitik. Rund 17.000 Erntehelferinnen und Erntehelfer arbeiten jährlich durchschnittlich für etwa 3.150 landwirtschaftliche Betriebe im Land. Laut einer Analyse der Arbeitsmarktbeobachtung des Landes sind sie im Schnitt 49 Tage im Einsatz, vor allem bei der Apfelernte, teilweise auch bei der Weinlese. Seit mehr als einem Monat verkehren die neuen elektrischen Triebzüge vom Typ Coradia Stream täglich auf dem Abschnitt der Finchka-Bahn zwischen Laas und Malz. Dies ist die erste Phase eines Vorhabens, das den schrittweisen Einsatz der neuen Fahrzeuge auf der gesamten Bahnlinie vorsieht. Die Erfahrungen und eingegangenen Rückmeldungen bilden eine wichtige Grundlage für die nächsten Schritte. Mehr dazu in unseren Nachrichten zur folgenden Stunde und damit zur Wettervorschau. Am morgigen Freitag scheint von früh bis spät die Sonne von einem weitgehend wolkenlosen Himmel. In den Ortschaften im Alpenhauptkamm weht noch einmal der Föhn. Die höchsten Temperaturen reichen von 23 bis 31 Grad.
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2: Guten Abend. Aus der Landesverkehrsmeldezentrale begrüße Sie Barbara Widot. Auf der Pussertaler Staatsstraße in Richtung Innichen zwischen Fintel und Kienz Kolonnenverkehr und Stau wegen Überlastung. Auf der Landesstraße Meran-Hafling bei Hafling gibt es Einbahnregelung wegen Arbeiten. Kommen Sie gut ans Ziel.
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5: Kluft zwischen Arm und Reich bleibt bestehen, doch der Abstand verringert sich. Zahl der Erntehelfer und Erntehelferinnen bleibt stabil. Das Wetter morgen, strahlender Sonnenschein.
4: Redakteur im Studio David Gallmetzer.
5: Schönen guten Abend. Die Einkommensunterschiede zwischen Arm und Reich werden in Südtirol weiterhin als groß wahrgenommen. Das zeigt das aktuelle AFÜ-Barometer, dessen Ergebnisse weitgehend den Vorjahren entsprechen. Als Hauptursache nennen die befragten Arbeitnehmerinnen und Arbeitnehmer vor allem eine unzureichende Lohnpolitik sowie die nationale und lokale Wirtschaftspolitik. Die persönliche Leistung spielt aus Sicht der Befragten eine deutlich geringere Rolle. AFÜ-Direktor Stefan Perini sieht darin einen Hinweis auf weiterhin ungelöste strukturelle Probleme bei Löhnen und Wirtschaft. In Südtirol arbeiten jährlich durchschnittlich rund 17.000 Erntehelferinnen und Erntehelfer für etwa 3.150 landwirtschaftliche Betriebe. Laut einer Analyse der Arbeitsmarktbeobachtung des Landes sind es im Schnitt 49 Tage im Einsatz, vor allem bei der Apfelernte, teilweise auch bei der Weinlese. Zu Beginn der 2000er Jahre hatten laut Analyse weniger als 5% der Erntehelfer mehr als einen Vertrag pro Saison. Inzwischen arbeitet mehr als ein Fünftel während derselben Saison für mehrere Bäuerinnen und Bauern. Arbeitslandesrätin Magdalena Amhoff betont die große Bedeutung der Saisonarbeitskräfte, die europaweit jedoch immer schwieriger zu finden sind. Neben technischen Innovationen in der Landwirtschaft setzt sie daher auf einfache und unbürokratische Beschäftigungsmodelle, um verstärkt Arbeitskräfte aus der Region für die Erntearbeit zu gewinnen. Das Projekt einer Standseilbahn von St. Christina nach Montebana ist vorerst gescheitert. Der Staatsrat hat den Rekurs des Unternehmens Sandbana abgewiesen und damit die Entscheidung des Landes bestätigt, keine Genehmigung zu erteilen. Das Gericht begründete seine Entscheidung damit, dass der Landschaftsplan in diesem Gebiet nur eine Aufstiegsanlage zulässt. Eine neue Bahn wäre daher nur als Ersatz für den bestehenden Sessellift möglich, da dieser jedoch bis 2033 über eine gültige Konzession verfügt und einem anderen Unternehmen gehört, kann das Vorhaben derzeit nicht umgesetzt werden. Seit mehr als einem Monat verkehren die neuen elektrischen Triebzüge vom Typ Coradia Stream täglich auf dem Abschnitt der Finchka-Bahn zwischen Laas und Malz. Dies ist die erste Phase eines Vorhabens, das den schrittweisen Einsatz der neuen Fahrzeuge auf der gesamten Bahnlinie vorsieht. Die Erfahrungen und eingegangenen Rückmeldungen bilden eine wichtige Grundlage für die nächsten Schritte. Die Einführung der neuen Fahrzeuge ist Teil des umfassenden Projektes zur Elektrifizierung und Modernisierung der Finchka-Bahn. Gleichzeitig wird auf der Strecke das europäische Zugkontrollsystem ETCS Level 2 eingeführt. Diese Technologie ermöglicht die kontinuierliche Kommunikation zwischen Infrastruktur und Zug, erhöht die Sicherheit und schafft die Voraussetzungen für eine höhere Leistungsfähigkeit der Strecke. Und nach Angriffen der Houthi-Miliz vor Jemens Küste hat US-Präsident Donald Trump dem Iran im Falle einer erneuten Attacke mit Vergeltung gedroht. Sollten sie dies erneut tun, werden die USA den Iran zur Rechenschaft ziehen, da die Houthi als Stellvertreter des Irans agieren, teilte Trump auf seiner Plattform Truth Social mit. Die Houthi hat am Montag eine Blockade der Seefahrt für Saudi-Arabien erklärt. Etwa ein halbes Dutzend Schiffe änderte daraufhin ihren Kurs, auch um die Meerenge Bab al-Mandab vor Jemens Küste zu meiden.
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5: Martel rückt dem nächsten internationalen Großereignis einen weiteren Schritt näher. Bei einer technischen Begehung verschaffte sich der zuständige Renndirektor der Internationalen Biathlon Union einen Überblick über die Wettkampfanlage sowie die Vorbereitungen für den IBU Cup vom 10. bis 14. März 2027. Die Rennen in Martel werden den Abschluss der Saison 2026-27 bilden und als Finalwettkämpfe ausgetragen. Auf dem Programm stehen in rund 8 Monaten eine Mixed-Staffel, eine Single-Mixed-Staffel sowie jeweils 2 Sprint- und 2 Verfolgungsrennen. Das waren die aktuellen Themen zur Stunde. Die Wettervorschau. Am morgigen Freitag scheint von früh bis spät die Sonne von einem weitgehend wolkenlosen Himmel. In der Nachtschaft nahe Alpenhauptkamm weht noch einmal der Föhn. Die höchsten Temperaturen erreichen von 23 bis 31 Grad. Der Samstagvormittag verläuft sonnig. Im Laufe des Tages entstehen einige größere Quellwolken und von Westen her nimmt die Gewitterneigung etwas zu. Am Sonntag wird es unbeständiger. Die Sonne kommt nur zeitweise zum Vorschein und es sind einige Schauer und Gewitter zu erwarten. Der Montag bringt dank Nordwind recht sonniges Wetter mit nur mehr einzelnen Regenschauern.
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6: Guten Abend aus der Landesverkehrsmeldezentrale. Es begrüßt Sie Manuel Scutellaro. Auf der Brenner Autobahn in Richtung Norden ist die Einfahrt Bozen Nord heute Nacht von 22 bis 6 Uhr wegen Arbeiten gesperrt. Auf der Schnellstraße Mebo in beiden Richtungen zwischen Marling und Meran Süd ist wegen Asphaltierungsarbeiten nur eine Fahrspur befahrbar. Und noch ein Hinweis, wegen eines 24-stündigen Streiks kann es bei den Zügen von Trenitalia, Italo und Saad ab 21 Uhr bis morgen Abend 21 Uhr zu Änderungen oder Ausfällen kommen. Soweit die aktuellen Meldungen. Gute Fahrt!
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1: Guten Abend aus der Landesverkehrsmeldezentrale. Es begrüßt Sie Manuel Scutellaro. Auf der Brenner Autobahn in Richtung Norden ist die Einfahrt Bozen Nord heute Nacht von 22 bis 6 Uhr wegen Arbeiten gesperrt. Auf der Schnellstraße Mebo in beiden Richtungen zwischen Marling und Meran Süd ist wegen Asphaltierungsarbeiten nur eine Fahrspur befahrbar. Und noch ein Hinweis, wegen eines 24-stündigen Streiks kann es bei den Zügen von Trenitalia, Italo und Saad ab 21 Uhr bis morgen Abend 21 Uhr zu Änderungen oder Ausfällen kommen. Soweit die aktuellen Meldungen. Gute Fahrt!
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